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18: Ich bin Yves Simon. Nicht nur bei uns ist es zu trocken, auch in Mittelamerika fährt der Panama-Kanal wegen dem zu niedrigen Pegel und zu wenig Regen den Verkehr runter.

0: Ab September werden die buchbaren Durchfahrten schrittweise von 36 auf 32 Schiffe pro Tag reduziert. Hintergrund sind deutlich niedrigere Niederschläge und das Klimaphänomen El Niño. Jeder Schleusenvorgang lässt nämlich wertvolles Süßwasser ins Meer abfließen und das wird anderweitig gebraucht. Für Kinder im Alter zwischen 9 und 10 Jahren in Deutschland ist eine neue U-Untersuchung geplant. Das hat der gemeinsame Bundesausschuss beschlossen, der festlegt, welche Leistungen die gesetzliche Krankenkasse übernimmt. Bisher gibt es regelmäßige U-Untersuchungen für Kinder bis einschließlich 5 Jahre. Claudia Wächter berichtet.
1: U10 heißt der neue Check-up und bei dem sollen sich Ärzte vor allem auf mögliches Übergewicht konzentrieren, wie viel sich die Kids bewegen, ob es psychische Auffälligkeiten gibt und wie lange sie am Handy oder Tablet hängen. Stichwort Dauerscrollen führt oft zu Konzentrationsproblemen.
0: Der UN-Sicherheitsrat startet heute die zweite Probeabstimmung zur Nachfolge von Generalsekretär Antonio Guterres. In einer ersten Runde lag die frühere kostarikanische Vizepräsidentin Greenspan laut Diplomatenkreisen vorn. Insgesamt bewerben sich 7 Kandidatinnen und Kandidaten. Bevor es zur offiziellen Wahl kommt, testen die Mitglieder in dieser informellen Abstimmung, wie die Vetomächte USA, China, Russland, Frankreich und Großbritannien reagieren. Der SC Freiburg hat einen wichtigen Schritt in Richtung Ligaphase der Conference League gemacht. Der Fußball-Bundesligist hat sich im Playoff-Hinspiel mit 3:1 beim schottischen Vertreter Motherwell FC durchgesetzt. Nächste Woche Donnerstag können die Breisgauer zu Hause den Einzug in die Ligaphase dann perfekt machen.
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3: Tiefstemperaturen zwischen 15 und 11 Grad. Heute im Laufe des Tages zunächst freundlich, später mehr Wolken, eventuell auch Regen bis 25 Grad und morgen wechselnd bewölkt, zum Teil Gewitter und Regen, nachmittags dann trockener bis 20 Grad.
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8: Ich bin Yves Simon. So langsam geht's Richtung Herbst und die Gasspeicher sind momentan nur zur Hälfte gefüllt. Das Bundeswirtschaftsministerium glaubt trotzdem nicht an eine Mangellage. Claudia Wächter berichtet.
9: Entscheidend sind ja nicht nur die Speicher, betont das Ministerium. Gas komme auch über Pipelines aus Norwegen, anderen EU-Ländern und den LNG-Terminals. Außerdem, eine angespannte Marktlage sei noch keine Versorgungskrise. Aber man werde sich kümmern, falls nötig. Verbraucherschützer haben aber bereits vor steigenden Gaspreisen gewarnt. Und auch die Linke mahnt, die Wirtschaftsministerin müsse endlich aktiv werden.
8: Statt in Chicago ist die Reise für 358 Lufthansa-Passagiere in Frankfurt zu Ende gewesen, dem Startpunkt der Reise. Der Jumbo vom Typ Boeing 747-8 hatte allerdings keine technischen Probleme, sondern ein Fluggast hatte einen medizinischen Notfall erlitten in der Luft. Der Flieger musste also schnell auf den Boden und ist dann in Glasgow gelandet, weil die Crew durch die lange Bodenzeit in Schottland allerdings ihre Dienstzeiten überschritten hatte, ist Flug LH-430 dann umgedreht und wieder nach Frankfurt zurückgekehrt. Die Passagiere wurden dann umgebucht. Tesla bringt seinen Elektrosattelschlepper Semi auch nach Europa und will ihn auf der IAA Nutzfahrzeuge in Hannover Mitte September vorstellen. Details und technische Daten vor allem. Der E-Laster ist eigentlich schon seit 2017 auf dem Markt, allerdings nur in den USA. Pepsi fährt ihn zum Beispiel schon. Im DFB-Pokal startet heute Abend die erste Runde. Los geht's erstmal mit 4 Partien. Eintracht Frankfurt startet um 18 Uhr beim SC St. Tönis aus der Oberliga Niederrhein. Zeitgleich muss Karlsruhe zu Preußen Münster und Kaiserslautern trifft auswärts auf Waldhof Mannheim. Rostock und Stuttgart spielen dann um 20.45 Uhr gegeneinander.
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10: Tiefstemperaturen zwischen 15 und 11 Grad. Heute im Laufe

0: Tages. Zunächst freundlich, später mehr Wolken, eventuell auch Regen bis 25 Grad und morgen wechselnd bewölkt, zum Teil Gewitter und Regen, nachmittags dann trockener bis 20 Grad.
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17: Ich bin Yves Simon. Guten Morgen. Der Deutsche Städtetag spricht sich für den Umbau der Pflegeversicherung zu einer Vollversicherung aus. So würden Menschen, die ihr Leben lang hart gearbeitet haben, nicht mehr wegen der Pflegekosten in die Sozialhilfe fallen, heißt es. Für uns berichtet David Riemer.
18: Für die kommunalen Haushalte wäre eine solche Umstellung eine jährliche Entlastung in Milliardenhöhe. Der Städtetag

0: Der fordert außerdem einen Deckel für die Eigenanteile von Heimbewohnern, der je nach Einkommen höher oder niedriger ausfallen könnte. Grund für den Vorstoß ist auch die zunehmende finanzielle Überlastung der Städte und Gemeinden. Diese müssen einspringen, wenn Senioren die Heimplätze nicht mehr selbst bezahlen können.
1: Eine neue Studie warnt, durch den Klimawandel könnte sich die von Waldbränden betroffene Fläche bei uns in Europa sogar verdreifachen. Der momentane Sommer mit vielen und extrem großen Bränden in Ländern wie Frankreich, Spanien und Griechenland gilt als Vorgeschmack auf das, was uns öfter bevorstehen könnte. Auch für Deutschland rechnen die Forscher mit mehr Wald- und Flächenbränden, je nachdem, wie stark sich das Klima weiter aufheizt. In Argentinien ist jetzt der Prozess um den Tod von Fußballlegende Diego Maradona erstmal gestoppt worden. Offensichtlich sind hier Nierentests vertauscht worden. Laut Verteidigung stammen die vorgelegten Ergebnisse nicht von Maradona selbst, sondern von seinem gleichnamigen Vater. Der war schon 2015 gestorben. Seit April stehen 7 medizinische Fachkräfte vor Gericht. Ihnen wird grobe Nachlässigkeit bei der Behandlung des Idols vorgeworfen. Heute startet der DFB-Pokal mit der ersten Runde und 4 Teams treten am Abend direkt an. Der FC Augsburg ist zwar erst morgen dran, in Cottbus will man aber nichts dem Zufall überlassen. Trainer Manuel Baum hat deswegen sich mal was ganz Besonderes einfallen lassen fürs Training. Er denkt sogar an den Lärmpegel der Energiefans im Stadion der Freundschaft. Er hat deswegen beim Training mitten auf dem Rasen einen XXL-Lautsprecher aufstellen lassen, um den Hexenkessel zu simulieren. Da sind dann Cottbuser Fangesänge eingespielt worden.
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3: Ja, einen wunderschönen Freitagmorgen, heute der 21. August. Das Wetter wird ziemlich sommerlich, kann man nicht anders sagen, also zumindest was die Temperaturen angeht. 25, 26 Grad in der Spitze sind drin, in den Bergen ist es ein bisschen frischer. Es ist allerdings nicht komplett schön, wir haben eine Niederschlagswahrscheinlichkeit zwischen 60-80%. Das heißt, es wird heute immer mal Regen oder auch ein Gewitter geben. Teilweise ist auch ziemlich viel Wind wieder mit dabei örtlich. Hier und da schiebt sich aber auch die Sonne durch, also ein sommerlicher, wechselhafter Tag. Das Wochenende, das wird dann ein bisschen kühler, gerade morgen zum Samstag, doch recht unbeständig. Die Temperaturen gehen deutlich zurück, so maximal 20 Grad morgen wahrscheinlich und es kann auch immer mal Schauer geben, aber auch morgen sind Auflockerungen mit dabei. Am Sonntag wird das Wetter sehr schön, da gibt es ziemlich viel Sonnenschein, allerdings ist es auch nicht ganz so warm, so 20, 21 Grad, aber es bleibt trocken am Sonntag. Also wie gesagt, das Wetter wird ziemlich nett zum Sonntag hin. Wir schauen zu den Straßen, da geht es aktuell noch entspannt zu. Es dürfte soweit rollen, wenn Sie aber doch schon irgendwas haben, was stört oder es blitzt vielleicht sogar schon, dann haben wir eine kostenlose Nummer, die Sie gern anrufen können. 03x800 und die 4. Vielen Dank.
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3: Ja, der hat sich gedacht, Mensch, er heiratet mal. Die sind also nicht da, die sind an der Ostsee. Deshalb machen wir es uns heute alleine mal so ein kleines bisschen schön. Wünschen Ihnen jetzt erstmal einen guten Start in diesen Freitag, 21. August heute. Kommen Sie gut rein, guten Morgen.
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0: Moment mal, Gedanken zum Tag mit Michaela Stahl.
1: Alles in Christus erneuern, das war der Wahlspruch von Papst Pius X. Er hatte das Amt von 1903 bis 1914 inne, also in einer Zeit großer Veränderungen. Die Gesellschaft wandelte sich, vieles wurde moderner, der Erste Weltkrieg stand bevor. Die Kirche stand damals vor großen Herausforderungen. Und gerade in dieser Zeit wollte Pius, dass Christus wieder stärker in die Mitte des eigenen Lebens rückt. Er förderte die Eucharistie, die Kommunion bei den Kindern. Sein Standpunkt? Der Glaube gehört in den Alltag und er braucht eine Mitte. Wir können zwar vieles planen, organisieren und verändern, aber ohne Christus kann es passieren, dass wir die Orientierung verlieren. Sein Wirken zeigt uns auch, dass Neues nicht bedeutet, immer Altes abzuschaffen. Erneuerung heißt auch, sich auf das Wesentliche zu konzentrieren. Und manchmal reicht es auch, etwas Vergessenes wieder neu zu entdecken. Etwas, was uns schon geschenkt wurde. Die Eucharistie, die Gemeinschaft und die Nähe zu Gott. Wir können zwar nicht die ganze Welt verändern, aber wir können zu alten Werten zurückkehren und zu Erkenntnissen, die wir schon einmal erlangt haben. Etwa, dass zwei große Weltkriege uns keinen Schritt vorangebracht haben. Papst Pius bemühte sich damals um innerkirchliche Reformen, um die katholische Kirche im Kampf gegen die Einflüsse der Moderne zu stärken. Fazit: Alles ist schon da und muss nur ab und zu mal erneuert werden, um sich gegen Veränderungen, die uns nicht gut tun, zu wappnen. Die katholische Kirche gedenkt heute Papst Pius X.
0: Gedanken zum Tag, ein Service der katholischen Kirche in Sachsen.

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1: Mit Tina Warnowski. Zum Weltfriedenstag am 1. September hält BSW-Co-Vorsitzende Amira Mohammed Ali eine Rede auf dem Hauptmarkt. Der Kreisverband richtet dort die zentrale Landesveranstaltung der Partei aus. Betrüger locken derzeit per E-Mail mit einer angeblichen Zahlung von 462.000 Euro aus der Türkei. Vorher müsste eine Gebühr von über 6.000 Euro gezahlt werden, zeigt ein Fall in Treuen. Fernwärme muss für Mieter und Vermieter in Sachsen bezahlbar bleiben, fordert die Wohnungswirtschaft von der Bundesregierung. Fernwärme dürfe gegenüber Wärmepumpen nicht benachteiligt werden. Die Heizsaison steht vor der Tür und die Gasspeicher sind in diesem Jahr nur halb gefüllt. Doch das Bundeswirtschaftsministerium erwartet keine Gasmangellage im kommenden Winter. Und heute startet der DFB-Pokal. Eintracht Frankfurt spielt beim Oberligisten Tönnes, Karlsruhe bei Preußen Münster und Kaiserslautern bei Waldhof Mannheim. Später trifft Rostock auf Stuttgart.
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4: Ja, durch den Freitag geht's heute schon sommerlich, zumindest wenn man die Temperaturen anschaut. Also so 25, 26 Grad in der Spitze sind drin. Allerdings haben wir es recht wechselhaft und wir müssen teils auch mit Gewittern und hier und da auch kräftigen Schauern rechnen. Also Niederschlagswahrscheinlichkeit heute bei bis zu 80%. Aber immerhin auch maximal 5 Sonnenstunden. Also hier und da ist es auch mal ein bisschen nett. Das Wochenende ist zweigeteilt. Morgen der Samstag eher wechselhaft mit ein paar mehr Wolken und teilweise auch Regen. Der Sonntag soll sehr schön werden. Da soll es viel Sonne geben. Allerdings wird es nicht ganz so warm. Am Sonntag haben wir so 20, 21 Grad. Wir schauen zu den Straßen. Ja, da sehen wir ja noch nicht allzu viel. Also es dürfte eigentlich so weit rollen im Moment. Wenn Sie aber doch schon was haben für uns, vielleicht klemmt es schon irgendwo oder Sie haben sogar schon einen Blitzer, dann rufen Sie gerne durch. 03x800 und die 4 ist die Nummer oder Sie können uns auch eine WhatsApp schicken. Die Nummer dafür gibt es im Netz bei uns.
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5: Dankeschön.
4: Ja, es ist Freitag, es ist der 21. August. Der André, wahrscheinlich liegen sie jetzt noch im Bett. Die heiraten nämlich am Wochenende und das machen sie nicht hier in Sachsen, sondern die sind an die Ostsee gefahren. Und insofern sind wir heute Morgen mal so ein bisschen kleinere Besetzung, aber kriegen wir irgendwie schon hin. Wir wünschen Ihnen also einen guten Start in diesen Freitag. Kommen Sie gut rein, guten Morgen.
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2: Ja, es geht sommerlich heute durch den Freitag. Wir kriegen Temperaturen bis zu 26 Grad maximal. Allerdings haben wir auch ein recht hohes Schauer- und Gewitterrisiko mit drin. Also es kann heute teilweise ziemlich rumsen. Morgen, der Samstag, wird auch eher wechselhaft mit recht vielen Wolken, teilweise auch Regen. Am Sonntag soll es sehr schön werden. Da gibt es viel Sonne und Temperaturen bis zu 21 Grad. Auf den Straßen ist es im Moment noch recht entspannt. Wenn Sie aber doch schon eine Meldung haben für uns, dann melden Sie sich einfach. Die Nummer ist kostenlos, wie Sie es kennen. 03x800 und die 4. Vielen Dank.
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2: Mit Tina Wojnowski. Guten Morgen. Zum Weltfriedenstag am 1. September kommt die Co-Vorsitzende des BSW, Amira Mohamed Ali, nach Zwickau. Wie der BSW-Kreisverband mitteilte, wird sie am Nachmittag auf dem Hauptmarkt sprechen. Der BSW-Kreisverband Zwickau richtet dort die zentrale Landesveranstaltung der Partei aus.
3: Die Veranstalter möchten an diesem Tag das weite Spektrum eines friedlichen Miteinanders beleuchten, wie es heißt. In den Redebeiträgen, die um 17 Uhr beginnen, geht es unter anderem um die innere Sicherheit, die psychischen Folgen aktueller Kriegsberichterstattung sowie die sozialen Auswirkungen von Aufrüstung. Ergänzt wird das Programm durch eine Kunstaktion und Buchlesungen. Gunnar Tichy, Nachrichtenredaktion.
2: In Treuen hat ein Mann eine E-Mail mit einem großen Geldversprechen erhalten, berichtet die Verbraucherzentrale. 462.000 Euro sollen ihm demnach aus der Türkei überwiesen werden. Absender ist angeblich das türkische Finanzministerium. Doch vorher soll der Empfänger rund 6.300 Euro zahlen. Die Verbraucherschützer warnen eindringlich vor dieser Masche. Die sächsische Wohnungswirtschaft fordert von der Bundesregierung weniger Bürokratie und mehr Verlässlichkeit. Und zwar, wenn es um Energiegesetze geht. Aktuell wurde über Nacht eine Förderung gestrichen, die für Sachsen sehr gut funktioniert hat, sagt Alexander Müller vom Verband der Wohnungswirtschaft Sachsen.
4: Dort wurden Gebäudesanierungen gefördert, die klimatechnisch was bringen. Jetzt ist umgestellt worden von dieser recht breiten Förderung auf nur noch Leuchttürme, die gefördert werden. Gebäude, die der breiten Masse, die wir hier in Sachsen haben, auch im ländlichen Raum, nichts mehr nützt.
2: Der Deutsche Städtetag spricht sich für den Umbau der Pflegeversicherung zu einer Vollversicherung aus. So würden Menschen, die ihr Leben lang hart gearbeitet haben, nicht mehr wegen der Pflegekosten in die Sozialhilfe fallen, heißt es. Für die kommunalen Haushalte wäre eine solche Umstellung eine jährliche Entlastung in Milliardenhöhe. In Argentinien ist der Prozess um den Tod von Fußballlegende Diego Maradona vorerst gestoppt worden. Offenbar wurden Nierentests vertauscht. Seit April stehen 7 medizinische Fachkräfte vor Gericht. Ihnen wird grobe Nachlässigkeit bei der Behandlung des Idols vorgeworfen.
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7: Ja, wir starten heute erstmal recht freundlich in diesen Freitag. Allerdings im Laufe des Tages kommen Wolken reingezogen. Wir müssen dann später mit Schauern und Gewittern rechnen. Müssen wir mal gucken. Teilweise kann das auch recht kräftig ausfallen. Wird nicht überall passieren, aber es kann. Die Temperaturen werden doch recht sommerlich. So 25, 26 Grad sind drin. In den höheren Lagen im Erzgebirge bleibt es natürlich deutlich kühler. Morgen am Samstag ist es nicht ganz so schön. Da haben wir ziemlich viele Wolken mit dabei. Da kann es immer mal Schauer geben. Knapp 20 Grad. Also mehr ist morgen dann auch nicht drin. Der Sonntag soll sehr schön werden, da erwarten wir viel Sonnenschein. Die Werte bleiben aber in etwa gleich, aber wie gesagt, es wird einfach der schönere Tag. So, wir schauen zu den Straßen, da geht es im Moment noch recht entspannt zu. Es dürfte soweit rollen. Wenn doch schon irgendwo was stört, melden Sie sich gerne bei uns, wir sagen es dann weiter. Die Nummer dafür ist kostenlos, 03x800 und die 4, danke.
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7: Ja, so viele sind wir ja heute gar nicht. André ist nicht da. Übers Wochenende sind die nämlich an der Ostsee. Da wird geheiratet. Schicken wir jetzt schon mal liebe Grüße, wobei wahrscheinlich schlafen jetzt alle noch, ist dann das heute Vormittag, wo es dann wirklich ernst wird. Wir machen uns

0: hier. Trotzdem einen schönen Freitag und wünschen Ihnen einen guten Start in den Tag. Also guten Morgen.
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1: Bierliebhaber sollten jetzt mal kurz die Ohren spitzen. Heute und morgen laden nämlich 5 Freizeitbrauer in Kirchberg ein in ihren Craft-Biergarten am Meisterhaus. Jeweils ab 16 Uhr servieren Martin Albert, Erik Solbrig, Toni Weißbach, Bernd Schöpe und Falco Walter ihre 4 hausgemachten Biere. Heckels zum Beispiel heißt das Pilz, Zappenduster das Schwarzbier, Fuchsfeierrot gibt's auch und neues auch noch ein Indian Pale Ale. Das hat aber noch keinen Namen. Also einfach mal vorbeischauen und anstoßen.
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0: Achso, ich muss was sagen. Es ist Freitag, der 21. August. Ich habe mich gerade so gefreut. Jungs, kommt die Mäuse tanzen auf dem Tisch, weil die Katze ist nicht da. Also, unser André ist ja jetzt gerade an der Ostsee mit unserer Miri, weil die haben was vor an diesem Wochenende. Die wollen Ja sagen. Und deshalb sind wir heute quasi mal so ein bisschen, was denn?
1: Schön umschrieben.
0: Naja, ja, es wird geheiratet. Was soll ich denn da anders sagen? Und deshalb sind wir heute quasi mal in einer besonderen Besetzung. Unser Tim ist mit im Studio.
2: Guten Morgen, hallo.
0: Und unser Yoshi ist jetzt auch mit da.
3: Ja, hallo, guten Morgen, Yoshi. Hallo.
0: Eigentlich du. Ja jetzt immer die Zeit für die Kaffeefrage. Mhm. Also quasi Team André gegen, also ich. Und wir haben jetzt gerade überlegt, wie machen wir das? Wie können wir das? Insofern geht eigentlich gar nicht,
3: schwierig,
0: oder? Müssen wir weglassen heute.
3: Ja, ja.
0: Hm. Ja. Aber wir könnten zum Beispiel mal, weil wahrscheinlich fragen Sie sich jetzt, was haben wir denn eigentlich davon? Warum erzählen die uns das? Wir könnten zum Beispiel mal über den Sonntag reden. Am Sonntag gibt es nämlich bei uns im Radio den Reiseexpress. Mhm. Das macht unser Kollege Matthias Zilch. Und da ist für Sie eine tolle Reise nach Hamburg drin. Eine dreitägige Event-Busreise mit E-Teams. Geht's nach Hamburg. Es geht zum König der Löwen. Und Sie können sich Hamburg anschauen. Und da schließt sich jetzt wieder der Kreis zu unserem Tim. Tim ist ja ursprünglich mal Hamburger gewesen, also mittlerweile ja eingesächselt quasi. Ja. Wie lange bist du schon bei uns in Sachsen?
2: Ich bin seit 2005, Ende 2005, das sind auch schon
3: 20 Jahre.
2: Das ist ja verrückt, oder?
3: Also jetzt bist du richtiger Sachse.
2: Ja, also ich lebe in fünf

0: sechs Jahren länger hier in Sachsen als in Hamburg.
1: Wahnsinn. Stimmt. Ja, aber richtig. Aber wenn man jetzt 3 Tage in Hamburg ist, was muss man sich da unbedingt angucken?
0: Ja, das ist natürlich so, sind die Klassiker ganz einfach. Wenn man, also 3 Tage ist ja nicht viel, aber dann hast du natürlich den Hamburger Hafen und so rund um die Alster, die Innenstadt, Rathaus etc. Diese ganzen Geschichten.
1: Und König der Löwen, warst du schon mal?
0: Das ist das Lustige. Ich habe meine Frau vor ungefähr auch 20 Jahren kennengelernt und habe gesagt, wir fahren mal zu mir nach Hamburg und dann gucken wir uns König der Löwen an. Wir haben es bis heute nicht gemacht.
1: Das war so dein Catch-up. Also gesagt, Baby, ich bin so König der Löwen.
0: Nie geschafft bisher.
2: Ja. Zeig dir mal den Dschungel.
1: Okay, also wenn Sie schneller nach Hamburg kommen möchten als Tims Frau, dann machen Sie doch einfach mit am Sonntag bei unserem Matthias Zilch im Reiseexpress. 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Wir drücken Ihnen jetzt schon mal die Daumen.

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8: Mit Tina Wanowski. Zum Weltfriedenstag am 1. September hält BSW-Co-Vorsitzende Amira Mohamed Ali eine Rede auf dem Hauptmarkt. Der Kreisverband richtet dort die zentrale Landesveranstaltung der Partei aus. Betrüger locken derzeit per E-Mail mit einer angeblichen Zahlung von 462.000 Euro aus der Türkei. Vorher müsste eine Gebühr von über 6.000 Euro gezahlt werden, zeigt ein Fall in Treuen. Die Verbraucherzentrale warnt vor dieser Masche. Sachsen ist offiziell in die Weinlese gestartet und erntet nun die ersten Goldriesling-Trauben auf Schloss Wackerbarth und Schloss Proschwitz. Die Winzer erwarten eine gute Ernte. Mehr Ausländer verlassen Deutschland freiwillig als durch Abschiebung. Im ersten Halbjahr reisten fast 18.000 Menschen aus und nur gut die Hälfte erhielt dafür finanzielle Unterstützung vom Bund. Und nicht nur bei uns ist es zu trocken, auch in Mittelamerika. Der Panama-Kanal fährt wegen des zu niedrigen Pegels den Verkehr runter.
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9: Im Studio Jens und Breit, guten Morgen. Der SC Freiburg hat sich eine sehr gute Ausgangsposition für den Einzug in die Ligaphase der Conference League verschafft. Die Freiburger gewannen das Qualifikationshinspiel beim schottischen Club Motherwell mit 3:1. Matthias Ginter traf zweimal, Keisuke Goto sorgte in der Nachspielzeit für den Endstand. Das Rückspiel steigt am kommenden Donnerstag in Freiburg. Nach dem geplatzten Wechsel zu Borussia Dortmund bleibt Said Elmala beim 1. FC Köln. Der 19-Jährige hat jetzt sogar seinen Vertrag vorzeitig bis 2031 verlängert. Zuletzt war auch über einen Wechsel zu RB Leipzig spekuliert worden. Und Louis Barré hat die erste Etappe der Deutschlandtour gewonnen und damit auch die Gesamtführung übernommen. Der Franzose setzte sich auf den letzten Kilometern ab und erreichte das Ziel in Schwäbisch Hall mit 16 Sekunden Vorsprung. Heute führt die zweite Etappe über knapp 200 Kilometer nach Offenbach an der Queich.
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11: Ja, der Tagesstart ist heute eigentlich recht nett, aber leider bleibt nicht so. Im Laufe des Tages kommen dann dichtere Wolken reingezogen. Das Schauer- und Gewitterrisiko steigt. Die Temperaturen sind aber sehr sommerlich. Werte bis zu 26 Grad sind drin. In den Bergen ist es natürlich frischer und ja, Sonne gibt es dann über den Tag verteilt. Bis zu 5 Stunden, immerhin. Morgen, der Samstag, der wird eher wechseln. Da müssen wir immer wieder mit Schauern rechnen, wird nicht so angenehm. Temperaturen auch so knapp 20 Grad. Am Sonntag soll es aber dann wieder richtig

0: schön werden. Da kriegen wir viel Sonnenschein. Allerdings auch bei recht, ja, frisch kann man eigentlich auch nicht sagen. Um 20 Grad wärmer werden soll es dann erst in der nächsten Woche wieder. Wir schauen zu den Straßen. Da ist es im Moment noch entspannt. Also es dürfte soweit rollen. Wenn Sie, oh nee, gerade reingekommen. Achtung, Kreis Görlitz in Höhe, was, der K928 hat es einen Unfall gegeben. Da bitte aufpassen. Wenn Sie noch was zu ergänzen haben, vielleicht haben Sie auch schon einen Blitzer irgendwie entdeckt, dann rufen Sie gerne durch, wie Sie es kennen. Die Nummer ist kostenlos. 03x800 und die 4. Vielen Dank.
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0: Puh, so, jetzt wünschen wir Ihnen erstmal einen guten Start in diesen Freitag und gleich reden wir mal über die André und die Morgenmädels Schulstunde. Sommerferien sind vorbei und wir kommen wieder zu euch an die Schule und bringen 500 Euro für die Klassenkasse mit. Wie das genau funktioniert, wie gesagt, darüber reden wir gleich. Jetzt erstmal einen guten Start in den Tag. Kommen Sie gut in den Freitag.
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2: 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Wir kommen zu euch an die Schule, ins Klassenzimmer oder in die Turnhalle und bringen 500 Euro für die Klassenkasse mit. Ihr könnt euch überlegen, wollt ihr gerne Sport machen mit unserem André oder wir machen diesmal das Thema Medienkompetenz. Florian Buschmann von den Offline-Helden wird mich begleiten. Und da kümmern wir uns mal so ein bisschen um das Thema Internet, Social Media. Was ist das Coole dran? Wo sind aber auch die Gefahren? So oder so geht's um 500 Euro für die Klassenkasse. Wichtig ist, dass ihr euch anmeldet bei uns im Netz. 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
3: Hallo, ich bin Elisabeth. Ich bin die Mama von Elias aus der Klasse 2a. Und wir haben es schon ganz oft probiert, die Klasse bei euch anzumelden. Und jetzt hat es endlich geklappt. Darüber freuen wir uns total. Wir haben die Klasse für Sport angemeldet. Die sind sehr bewegungsfreudig. Und ich glaube, die werden sich richtig freuen, wenn ihr vorbeikommt.
4: Hallo, hier ist die Yves. Ich habe meine Tochter Romina angemeldet für die Schulstunde. Die ist in der 7C und ich finde die Sache ganz interessant. Das Thema ist gut mit der Christine, was die vorhat und ich hoffe, dass es klappt.
2: Na, da drücke ich euch dolle die Daumen. Also meldet euch alle an. Es geht um 500 Euro für die Klassenkasse, Sport oder das Thema Medienkompetenz. Das könnt ihr euch aussuchen. 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Wir freuen uns auf euch.
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2: Ja, es geht erstmal recht freundlich rein in den Freitag. Im Laufe des Tages steigt dann aber das Schauer- und Gewitterrisiko. Also es wird sich zuziehen. Teilweise kann da auch ganz heftig was runterkommen. Trotzdem haben wir bis zu 5 Sonnenstunden und die Temperaturen liegen bei maximal 26 Grad heute. In den Höhenlagen ist es natürlich frischer. Morgen, der Samstag, wird eher wechselhaft, auch mit Regen und recht kühl. Am Sonntag soll es sehr schön freundlich werden mit Temperaturen um 20 Grad. Wir schauen schnell zu den Straßen. Aktuellste Meldung A4, Chemnitz Richtung Dresden, zwischen Chemnitz-Glöser und der Raststätte Auerswalder Blick Süd. Reifenteile auf der Autobahn, da bitte aufpassen. Ja, und wenn Sie noch was zu ergänzen haben, melden Sie sich gerne telefonisch. Die Nummer ist kostenlos 03x800 und die 4. Danke.
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0: könnten jetzt auch nochmal.
1: Nee, du, ich habe das einmal probiert. Ich lasse das lieber.
0: Aber ich darf nicht mehr.
1: Du, ja, stimmt. Du bist ja nur eh schon weg. So, Micha, lass uns über das Wetter reden. Wie wird's denn heute?
0: Erstmal gar nicht so schlecht, wollte ich fast sagen. Nee, erstmal ganz sommerlich nett. Also es gibt zwar eine ganze Menge immer wieder an Wolken, die durchziehen, aber auch viele Sonnenphasen. Und es wird sommerlich warm mit Werten um 25 Grad. Allerdings am Nachmittag, da kommt der nächste Tiefausläufer mit dicken Wolken. Und der bringt dann auch Schauer, vielleicht auch Gewitter in den Abend hinein. Da kann es auch mal kräftiger regnen. Deswegen vorher gerne die sonnigen und warmen Momente ausnutzen.
1: Und am Wochenende?
0: Das wird so ein bisschen hin und her gehen. Also erstens wird es wieder frischer werden, die Temperaturen nicht mehr ganz so sommerlich hoch. Also morgen, der Samstag, der kann so bei vielleicht 22 Grad ungefähr liegen, vielleicht sogar ein bisschen kühler gar noch. Und es gibt wieder mehr Wolken und zwischendurch immer mal einen Schauer. Der Sonntag ist zwar nicht wärmer, aber deutlich schöner. Das heißt, da ist wieder viel, viel mehr Sonne drin. Es wird ein bisschen windig sein mit Temperaturen so knapp über 20 Grad, aber sehr, sehr freundliches Wetter.
1: Und so nächste Woche, also kriegen wir noch mal so die 30 Grad oder können wir uns davon jetzt für dieses Jahr verabschieden?
0: Du sagst es so mit Freude. Alle anderen sind froh, dass die Hitzewelle und die Trockenheit vorbei ist. Und normalerweise würde man denken, im September, da freuen wir uns, wenn wir noch mal so ein paar schöne Altweibersommertage haben, über 25 Grad. Da sind die 30 eher die absolute Ausnahme. Aber in diesem Jahr ist ja sowieso alles anders. Und tatsächlich gibt es im Moment in den Modellrechnungen der Wettercomputer verschiedene Varianten, die dafür sprechen, dass es auch im September noch mal die 30 Grad gibt. Vielleicht so über 2 Tage hinweg, vielleicht 3 Tage, also wirklich nochmal eine kleine Hitzewelle. Und erst einmal aber für nächste Woche sieht es so aus, dass wir nach diesem etwas frischeren Wochenende in der Mitte der nächsten Woche nochmal Sommertemperaturen über 25 Grad bekommen.
1: Na, das sind doch erstmal gute Aussichten, also finde ich zumindest. Machen wir jetzt ein Käffchen?
0: Sehr gerne.
1: Okay.

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1: Ja, an diesem Freitagmorgen, Micha Klein ist in der Leitung. Hallo Micha.
2: Hallo Christine.
1: Mensch Micha, wir sind hier irgendwie so übrig geblieben, die anderen heiraten.
2: Du, wenn du jetzt fragst, also dann...

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8: Mit Tina Warnowski. Guten Morgen. Zum Weltfriedenstag am 1. September kommt die Co-Vorsitzende des BSW, Amira Mohamed Ali, nach Zwickau. Wie der BSW-Kreisverband mitteilte, wird sie am Nachmittag auf dem Hauptmarkt sprechen. Der Kreisverband Zwickau richtet dort die zentrale Landesveranstaltung der Partei aus. In den Redebeiträgen ab 17 Uhr geht es unter anderem um die innere Sicherheit, die psychischen Folgen aktueller Kriegsberichterstattung sowie die sozialen Auswirkungen von Aufrüstung. In Treuen hat ein Mann eine E-Mail mit einem großen Geldversprechen erhalten, berichtet die Verbraucherzentrale. Vorab, es war ein Betrugsversuch. Einzelheiten von Gunnar Tichy.
9: 462.000 Euro sollen dem Vogtländer aus der Türkei überwiesen werden. Absender ist angeblich das türkische Finanzministerium. Doch vorher soll der Empfänger rund 6.300 Euro zahlen, bezeichnet als regulatorische Kommission. Die Verbraucherschützer warnen eindringlich vor dieser Masche, die immer wieder in verschiedenen Varianten auftaucht. Mal als Gewinn oder Erbschaft oder, wie im aktuellen Fall, als angebliche Auszahlung aus dem Ausland.
8: Sachsen ist offiziell in die Weinlese gestartet. Auf Schloss Wackerbarth ernten die Winzer dieses Jahr als erstes die Trauben der Sorte Goldriesling. Trotz Hitzewellen sind die Bedingungen für eine gute Lese mit milden Temperaturen im Frühjahr und wenig Spätfrösten gut. Weinbauleiter Till Neumeister hofft nun auf einen milden Herbst.
10: Weil wir gerade in dieser Endreifephase bei den Trauben natürlich extrem darauf achten, dass sie auch gesund gelesen werden, dass wir keine Fäulnis bekommen. Also wir drücken alle die Daumen, dass uns da Petrus gewogen bleibt und wir gerade im September ein schönes Lesewetter bekommen.
8: Gas dürfte in diesem Winter wegen des Iran-Kriegs und anderer Krisen teuer werden. Außerdem sind die Gasspeicher gerade

0: der erste Hälfte gefüllt. Die Opposition fordert die Regierung auf, aktiv zu werden. Das Bundeswirtschaftsministerium versucht zu beruhigen und will nichts von einer Mangellage wissen. Im DFB-Pokal startet heute Abend die erste Runde. Los geht's erstmal mit 4 Partien. Eintracht Frankfurt startet 18 Uhr beim SC St. Tönnies aus der Oberliga Niederrhein. Zeitgleich muss Karlsruhe zu Preußen Münster und Kaiserslautern trifft auswärts auf Waldhof Mannheim. Rostock und Stuttgart spielen dann 8:45.
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3: Guten Morgen, der Tag bei uns in Zwickau Stadt und Land startet sehr freundlich. Am späten Nachmittag kann es einzelne Gewitter geben und dann kann es auch ein bisschen länger regnen. Temperaturen heute bei maximal 24 Grad. Morgen Sonne und Wolken im Wechsel mit ein paar Regenschauern, Temperaturen bei 22 Grad. So werden auch die Werte am Sonntag. Der Tag dann überwiegend trocken und freundlich. Auf der A4 Erfurt in Richtung Chemnitz, Vorsicht, ein Unfall in der Abfahrt Gera-Langenberg. Und dann weiter auf der A4 Richtung Dresden zwischen Chemnitz-Glöser und der Raststätte Auerswalder Blick Süd liegen Reifenteile auf der Fahrbahn. Staus und Blitzer melden Sie kostenlos an die 03x800 und die 4.
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5: Es ist Freitagmorgen und hier ist Christine Hart.
6: Mal was anderes.
7: Ja, fürchterlich.
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8: Ja, manchmal. So, wir alle zusammen wünschen Ihnen einen guten Start in diesen Freitag, der 21. August. Einen schönen guten Morgen.
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Es ist Freitag, der 21. August. André und die Morgenmädels hier. 6:58 jetzt, nicht wundern. André ist heute mal nicht da, der ist nämlich an der Ostsee. Da wird nämlich geheiratet. Insofern schicken wir mal liebe Grüße nach oben. Wir schauen jetzt aber schon mal aufs Wochenende. Was machen Sie morgen Abend? Vielleicht sind Sie zu einer Hochzeit eingeladen, dann viel Spaß. Wenn nicht, hätten wir da jetzt eine schöne Idee, und zwar Michael Patrick Kelly, der rockt morgen Abend die Hutbergbühne in Kamenz. Also ein richtig schönes Konzert. Wetter soll ja auch, naja, vielleicht mal ein kleiner Schauer, aber im Großen und Ganzen kann es ein schöner, netter Sommerabend werden. 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Es geht zu Michael Patrick Kelly morgen Abend auf der Kamenzer Hutbergbühne. Und ja, Michael Patrick Kelly jetzt auch gleich live bei uns im Radio. 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Viel Glück!

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1: Ja, und da ist er wieder in der Leitung, unser Micha Klein. Hallo Micha.
2: Hallo Christine, guten Morgen.
1: So, Micha, wir beide heute zusammen, weil der André und die Miri sind ja schon an der Ostsee, die heiraten heute.
2: Ja.
1: Ich weiß gar nicht, wann ist es heute? Also so der eigentliche Trauungsakt, so mit Standesbeamten und so?
2: Das wurde mir nicht mitgeteilt. Ich glaube, man hatte Angst, dass wir trotzdem noch kommen würden. Also ich weiß nicht, wann das heute passiert. Wir sind ja morgen dann mit dabei. Ne?
1: Wie wird das Wetter da oben? Nicht ganz so schön, wie sie es sich eigentlich erhofft hatten. Ne? So
2: ja, das ist natürlich gemein für die Ostsee. Ja. Man erhofft sich dann irgendwie die Hochsommertemperatur im August, aber an der Ostsee ist es halt nicht immer so. Und nach der langen warmen Phase ist es da oben jetzt auch so bei 20 Grad ein bisschen wechselhaft. Also es kann sein, dass wir dann auch noch einen Schauer erleben, heute Abend oder morgen dann auch im Laufe des Tages vielleicht vereinzelt mal. Aber grundsätzlich nicht unfreundlich. Also da ist immer wieder Sonne mit dabei und naja, im Sonnenschein fühlt sich auch ein bisschen wärmer an.
1: Okay, so, jetzt kommen wir mal zum Wetter hier bei uns. Was interessiert uns hier da oben, die Ostsee? Wie wird's denn bei uns heute?
2: Bei uns wird's heute erstmal noch richtig sommerwarm. Das heißt, über 25 Grad sind nochmal möglich. Die werden relativ schnell so zum Mittag hin erreicht. Danach ändert sich's wieder. Da kommt ein Tiefausläufer, der bringt nach und nach auch wieder kühlere Luft zu uns. Aber vor allem bringt der erstmal heute Nachmittag die Wolken und dann zeitweise auch Regen. Vielleicht auch irgendwo dabei ein Gewitter. Und dann kühlt sich's wieder ab, sodass wir morgen am Sonnabend gerade mal so knapp über 20 Grad wahrscheinlich haben. Mit vielen Wolken immer mal wieder ein Schauer. Es ist nicht komplett grau, aber eben deutlich mehr bewölkt. Und dann am Sonntag aber wieder der freundliche Sonnen-Wolken-Mix. Sehr schönes Wetter, aber nicht so besonders warm, so knapp über 20 Grad.
1: Okay, Micha, dann machen wir jetzt erstmal ein Käffchen und hören uns dann später nochmal. Bis dann.
2: Bis dann.

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7: Mit Tina Warnowski. Zum Weltfriedenstag am 1. September hält BSW-Co-Vorsitzender Amira Mohammed Ali eine Rede auf dem Hauptmarkt. Der Kreisverband richtet dort die zentrale Landesveranstaltung der Partei aus. Betrüger locken derzeit per E-Mail mit einer angeblichen Zahlung von 462.000 Euro aus der Türkei. Vorher müsste eine Gebühr von über 6.000 Euro gezahlt werden, zeigt ein Fall in Treuen. Fernwärme muss für Mieter und Vermieter in Sachsen bezahlbar bleiben, fordert die Wohnungswirtschaft von der Bundesregierung. Fernwärme dürfe gegenüber Wärmepumpen nicht benachteiligt werden. Die Heizsaison steht vor der Tür und die Gasspeicher sind in diesem Jahr nur halb gefüllt. Doch das Bundeswirtschaftsministerium erwartet keine Gasmangellage im kommenden Winter. Und heute startet der DFB-Pokal. Eintracht Frankfurt spielt beim Oberligisten Tönnes, Karlsruhe bei Preußen Münster und Kaiserslautern bei Waldhof Mannheim. Später trifft Rostock auf Stuttgart.
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10: Sieht ganz freundlich aus, heute Morgen in Zwickau Stadt und Land. Später gibt es dann Wolken und nachfolgend Regen bei bis zu 24 Grad. Morgen dann wechselhaft mit Schauern und Gewittern bei bis zu 18 Grad. Der Sonntag dann wieder freundlicher und bleibt dann auch trocken bis zu 20 Grad. Auf der A4 Erfurt in Richtung Chemnitz ist die Abfahrt Gera Langenberg nach einem Unfall gesperrt. Dort laufen schon die Bergungsarbeiten. A4 Chemnitz Richtung Dresden zwischen Chemnitz-Glöser und der Raststätte Auerswalder Blick Süd. Reifenteile auf der Fahrbahn. Und es blitzt in Zschorlau auf der August-Bebel-Straße. Wenn Sie noch was sehen, gerne melden, kostenlos an die 03x800 und die 4.
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13: Morgen. Willst du mich heiraten?
14: Willst du mich heiraten?
13: Nein.
14: Wirklich?
15: So, bei uns dreht sich heute alles ein bisschen ums Heiraten. Zum einen natürlich, weil unser André heiratet jetzt am Wochenende an der Ostsee. Deshalb ist er auch heute nicht da. Aber gleich gibt's ja auch unsere kleine Rubrik, schlau gemacht um 7:30. Und da kümmern wir uns heute mal um den Ehering. Den Ehering tragen ja die meisten in der rechten Hand, also rechts. Aber warum ist das so? Also warum trägt man seinen Ehering meistens?

0: rechts? Die Antwort auf diese Frage gibt's gleich. Jetzt wünschen wir erstmal einen guten Start in diesen Freitag, der 21. August. Kommen Sie gut rein.
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0: Einen schönen Freitagmorgen für Sie, ganz genau 7:30. Na gut, eine Minute nach 7:30. Und jetzt gibt's wieder die kleine Extraportion Wissen am Morgen. Und da kümmern wir uns heute mal ums Heiraten bzw. um den Ehering. Den trägt man ja meist an der rechten Hand. Aber warum ist das so? Die Antwort gibt's jetzt.
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0: Ja, so eine wirkliche Erklärung gibt's dafür ehrlich gesagt gar nicht. Früher war es nämlich gerade andersrum. In der Antike galt der Glaube, dass ein Nerv vom linken Ringfinger direkt zum Herzen und damit zur Liebe führt. Das war die sogenannte Vena Amoris, die Liebesader. Und deshalb wurde der Trauring oder der Ehering auch immer links getragen. In den meisten Ländern ist das auch heute noch so üblich. Nur hier bei uns ist es irgendwie nach rechts übergeschwappt. Eventuell wollten die alten Germanen ein bisschen angeben. Mit der rechten Hand, da begrüßt man sich ja meist und da war dann eben der Klunker dran. Eine andere Theorie behauptet, das sei auf die Reformation zurückzuführen. Die Protestanten trugen den Ehering bewusst an der anderen, also an der rechten Hand. Ja, und irgendwie hat sich's dann halt durchgesetzt und der Ehering ist von der ursprünglich linken an die rechte Hand gewandert. Zumindest hier bei uns in Deutschland.
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2: Guten Morgen, sieht sehr freundlich aus bei uns in Zwickau, Stadt und Land. Später gibt es dann dickere Wolken und Regen bei bis zu 24 Grad. Auf der A4 Erfurt Richtung Chemnitz ist die Abfahrt Gera Langenberg für Bergungsarbeiten voll gesperrt. Und es blitzt in Zschorlau auf der August-Bebel-Straße. Kommen Sie gut und sicher an Ihr Ziel.
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1: So, es ist Freitag, es ist der 21. August und der Micha Klein ist in der Leitung. Wir können Quatsch machen, Micha.
2: Endlich mal keiner, der auf uns aufpasst. Hallo,
1: genau, heute tanzen die Mäuse auf dem Tisch, weil der André, er hat es ja so gewollt. Er heiratet am Wochenende an der Ostsee. Hast du schon deinen Anzug, keine Ahnung, hier Sachen gebügelt und so? Also du wirst ja hinfahren?
2: Also mir wurde die Information gegeben, alles ganz ungezwungen und bloß jetzt nicht hier Anzug und so weiter und so fort. Ich habe vorsichtshalber gebügelt, weil man kann sich ja nicht immer so hundertprozentig auf solche Aussagen verlassen, aber eigentlich bin ich eingestellt auf sehr locker.
1: Okay, aber du bist vorbereitet.
2: Ich bin vorbereitet.
1: Sehr schön.
2: Ich glaube ja keinem mehr.
1: So, lass uns kurz über das Wetter reden. Der Tagesstart, also hier bei uns zumindest, ist recht freundlich. Leider bleibt es da nicht so.
2: Nee, genau. Es wird erstmal noch richtig schön sommerlich heute Vormittag. Also Temperaturen ziehen jetzt auch richtig gut an und vor allem viel, viel Sonnenschein. Temperaturmäßig können es dann so um 25, 26 Grad werden, also wirkliches Sommerniveau. Allerdings, du hast es schon angedeutet, da ziehen wieder dicke Wolken herein, der nächste Tiefausläufer kommt. Das heißt, am Nachmittag zieht sich alles sehr zu und vor allem dann am späteren Nachmittag und am Abend, da wird es dann Regen bei uns geben, so richtig in kräftigen Schauern und vor allem, da kann dann auch mal ein Gewitter mit dabei sein. Also es wird heute vom Wetterablauf her so sein, dass es leider nicht so schön bleibt wie jetzt heute Vormittag.
1: Ist das an der Ostsee eigentlich auch so? Entschuldigung, also ich frage nur so interessenhalber.
2: Du fragst für einen Freund, ne? für einen Ex.

0: Den Ex fragst du.
1: Ja.
0: Nicht ganz. Also es ist sogar schon ein bisschen früher bei denen, wahrscheinlich bewölkt ja auch am Nachmittag und wahrscheinlich werden die nicht ganz so viel kräftige Schauer abbekommen. Was heißt die? Ich bin ja gleich auch schon wieder da. Also das heißt, es wird wahrscheinlich mal so ein ganz vereinzelter Schauer mit dabei sein und morgen ist so ein bisschen durchwachsen, aber auch viele schöne sonnige Phasen. An der Küste geht ja oftmals so ein bisschen schneller alles einfach vom Wechsel hin und her. Und deswegen, ja, für Ostsee nettes Wetter, nicht ganz so warm, so um 20 Grad.
1: Okay, und wie sieht das Wochenende bei uns aus? Ich glaube, da ist zweigeteilt.
0: Genau, also es ist erstmal so, dass es morgen noch losgeht mit den dicken Wolken und auch nochmal Regenschauern am Vormittag. Nachmittags wird es dann langsam schöner und freundlicher. Und bei den Temperaturen bleiben wir meistens so knapp unter 20 Grad. Am Sonntag, ja, vielleicht 20, 21 Grad. Und so ein ganz freundlicher Mix aus Sonne und Wolken, wahrscheinlich trocken, ein bisschen windig. Das wird also der schönere Tag werden.
1: Okay, so, bleiben wir dabei, machen wir ein Käffchen.
0: Also du, ich bin abhängig, ich brauche den.
1: Gut, machen wir so. Bis dann, Micha.
0: Bis gleich.

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6: Mit Tina Warnowski. Guten Morgen. Zum Weltfriedenstag am 1. September kommt die Co-Vorsitzende des BSW, Amira Mohamed Ali, nach Zwickau. Wie der BSW-Kreisverband mitteilte, wird sie am Nachmittag auf dem Hauptmarkt sprechen. Der BSW-Kreisverband Zwickau richtet dort die zentrale Landesveranstaltung der Partei aus.
7: Die Veranstalter möchten an diesem Tag das weite Spektrum eines friedlichen Miteinanders beleuchten, wie es heißt. In den Redebeiträgen, die um 17 Uhr beginnen, geht es unter anderem um die innere Sicherheit, die psychischen Folgen aktueller Kriegsberichterstattung sowie die sozialen Auswirkungen von Aufrüstung. Ergänzt wird das Programm durch eine Kunstaktion und Buchlesungen. Gunnar Tichy, Nachrichtenredaktion.
6: In Treuen hat ein Mann eine E-Mail mit einem großen Geldversprechen erhalten, berichtet die Verbraucherzentrale. 462.000 Euro sollen ihm demnach aus der Türkei überwiesen werden. Absender ist angeblich das türkische Finanzministerium. Doch vorher soll der Empfänger rund 6.300 Euro zahlen. Die Verbraucherschützer warnen eindringlich vor dieser Masche. Die sächsische Wohnungswirtschaft fordert von der Bundesregierung weniger Bürokratie und mehr Verlässlichkeit, und zwar wenn es um Energiegesetze geht. Aktuell wurde über Nacht eine Förderung gestrichen, die für Sachsen sehr gut funktioniert hat, sagt Alexander Müller vom Verband der Wohnungswirtschaft Sachsen.
8: Dort wurden Gebäudesanierungen gefördert, die klimatechnisch was bringen. Jetzt ist umgestellt worden von dieser recht breiten Förderung auf nur noch Leuchttürme, die gefördert werden. Gebäude, die der breiten Masse, die wir hier in Sachsen haben, auch im ländlichen Raum, nichts mehr nützt.
6: Der Deutsche Städtetag spricht sich für den Umbau der Pflegeversicherung zu einer Vollversicherung aus. So würden Menschen, die ihr Leben lang hart gearbeitet haben, nicht mehr wegen der Pflegekosten in die Sozialhilfe fallen, heißt es. Für die kommunalen Haushalte wäre eine solche Umstellung eine jährliche Entlastung in Milliardenhöhe. In Argentinien ist der Prozess um den Tod von Fußballlegende Diego Maradona vorerst gestoppt worden. Offenbar wurden Nierentests vertauscht. Seit April stehen 7 medizinische Fachkräfte vor Gericht. Ihnen wird grobe Nachlässigkeit bei der Behandlung des Idols vorgeworfen.
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10: Guten Morgen, das sieht sehr freundlich aus am Freitagmorgen in Zwickau Stadt und Land. Später kommen dann immer dickere Wolken rein und dann kann es regnen bei bis zu 24 Grad. Morgen wechselhaft mit Schauern und Gewittern bis zu 18 Grad. Der Sonntag dann wieder freundlicher und trocken und bis zu 20 Grad. Auf der A4

0: Frankfurt in Richtung Chemnitz ist die Abfahrt Gera-Langenberg nach einem Unfall gesperrt. Dort laufen Bergungsarbeiten und ein Blitzer steht in Zschorlau auf der August-Bebel-Straße. Wenn Sie noch was sehen, Stau oder Blitzer, dann gerne melden. Die Nummer ist kostenlos für Sie, die 03x800 und die 4. Kommen Sie gut und sicher an.
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3: Hallo.
4: Ihr Lieblingsfilm?
3: Dirty Dancing.
4: Bitte was?
3: Dirty Dancing.
4: Entschuldigung, ich hab's akustisch.
3: Dirty Dancing.
4: Ach, Dirty Dancing.
3: Dirty Dancing, ja.
4: Ach hier, Dirty Dancing mit Patsy Spetsy, ja.
5: Ich habe eine Wassermelone getragen. Heute ist Dirty Dancing Tag, weil der Film 1987 in die US-Kinos damals kam. Ja, vielleicht gehen Sie am Wochenende mal wieder ins Kino oder Sie haben eine andere schöne Idee. Wir haben mal geguckt, was man Schönes anstellen kann. Hier bei uns passiert ja viel am Wochenende. Eine kleine Übersicht haben wir gleich für Sie. Jetzt erstmal einen guten Start in diesen Freitag, der 21. August heute. Schönen guten Morgen.
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0: ist eine Menge los bei uns am Wochenende. Im Festsaal von Schloss Wildenfels gibt es heute um 18 Uhr eine musikalische Lesung. Dabei stellt Autor Eberhard Görner sein Buch August der Starke, eine Reise der Liebe durch Europa vor. Begleitet wird er von der Berliner Blockflötistin Susanne Erhardt. Karten gibt es für 12 Euro. Im Westsachsenstadion geht morgen Vormittag der Zwickauer Benne Flitz über die Bühne. Der Spendenlauf zugunsten der Zwickauer Tafel und der Kita Schwalbennest beginnt um 9. Ab 8:30 sind Nachmeldungen möglich. Und der Aero-Club Zwickau lädt morgen und am Sonntag zum großen Flugplatzfest mit Rundflügen, Technikschau und Fahrgeschäften. Vereinschef Joachim Lenk, was sind die Highlights?
1: Von 14 Uhr bis ca. 17 Uhr geht die große Flugschau. Es ist eine internationale Flugschau, wo wir sehr viele Spitzenpiloten eingeladen haben. Und am Abend, am Samstag, findet noch ein Hallenfest statt. Und sobald es finster wird, gibt es noch ein Ballon glühen.
0: 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Wir haben nämlich jetzt Freitickets für die ganze Family. Also schnell durchrufen 0375 200 und 4 mal die 5 ist die Nummer 03 200 und 4 mal die 5. Wir

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1: An diesem Freitagmorgen 7:11 jetzt. Und der Micha ist in der Leitung. Hallo Micha.
2: Das trifft sich gut. Hallo, morgen.
1: Ach Mensch, wir heute so ganz alleine.
2: Ja, du kannst jetzt mal, wir können jetzt mal alles erzählen. Es gibt Dinge, die wir einfach mal loslassen wollen.
1: Ach naja, wenn die sich alle zurückziehen, um zu heiraten, was soll man da jetzt auch machen, ne?
2: Wenn sie uns alleine lassen und im Stich lassen hier.
1: Weißt du, wir machen einfach das, wofür wir da sind, nämlich Wetter. Also du zumindest. Also ich frage nach dem Wetter und du erzählst es. Wie wird's denn heute?
2: Da hat es aber viel Mühe gegeben, oder, bei dieser Frage.
1: Ach, dann
2: haben wir lange dran geschrieben heute Nacht, oder?
1: Ja, es war schwer für mich. Subjekt, Prädikat, Objekt, muss alles drin sein in einem Satz.
2: Das war gut durchsortiert. Na gut, dann werde ich natürlich auch auf diese Frage antworten, die jetzt für mich ein bisschen überraschend kommt. Es wird erstmal schön, aber später wird es nicht mehr so schön. Also es wird der Vormittag sehr sonnig, sommerlich warm. Es geht hoch bei den Temperaturen auf Sommerwerte. Das heißt, so am Mittag können wir bei 25, 26 Grad liegen. Dann allerdings ziehen langsam dickere Wolken herein. Und die bringen auch Regen, Regenschauer, teilweise auch kräftige Schauer. Vor allem am Abend wird das dann auch mal richtig gießen können, kurzzeitig. Und da kann dann auch ein Gewitter mit dabei sein. Also so schön, wie dieser Tag heute startet, so wird er dann, was heißt leider, nicht zu Ende gehen. Für die Natur natürlich gut, dass wieder Wasser dabei ist.
1: Wie sieht es denn am Wochenende aus? Weil es wird ja viel gefeiert, auch hier bei uns in Sachsen. Das Wetter ist so mittel, sagen wir mal, oder?
2: Ja, wobei man muss jetzt sagen, also ich kann es verstehen, wenn jetzt viele Veranstalter Sorgen haben und auch viele, die irgendwo hinwollen, erstmal sagen, ach nee, ist ja mieses Wetter. Nee, nicht die Flinte ins Korn werfen, weil das wird wieder alles netter und schöner. Morgen früh geht's noch grau und nass los, aber nach und nach zieht der Regen dann ab und nachmittags lockert es auch langsam auf. Es wird jetzt nicht sofort der strahlende Sonnenschein sein, aber für Abend sieht's wieder deutlich netter aus. Es wird leider nicht ganz so warm, also Temperaturen so bei knapp 20 Grad. Und weil es dann abends aufklart, wird es natürlich auch schnell sehr frisch werden. Aber zumindest freundliches Wetter, eine klare, eine kalte Nacht zum Sonntag. Und am Sonntag selbst ist es so ein Sonne-Wolken-Gemisch. Phasenweise sehr schön, auch gerade wahrscheinlich wieder am Nachmittag, aber auch nur gerade mal 20 Grad und ein bisschen windig. Also deswegen, für viele Veranstaltungen ist es sogar besser, als wenn es jetzt so wahnsinnig heiß wäre. Ich sag mal, die Getränkeumsätze sind wahrscheinlich besser.

0: die Bratwürste und Ähnliches auch. Insofern kann ich Veranstaltern im Moment nur Mut machen.
1: Ich mag, wie du denkst, Micha.
0: Ja.
1: So, wir machen jetzt erstmal ein Käffchen, ganz wie immer, und hören uns dann gleich nochmal.
0: Sehr gerne, bis dann.
1: Bis dann.

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9: Mit Tina Warnowski. Zum Weltfriedenstag am 1. September hält BSW-Co-Vorsitzende Amira Mohamed Ali eine Rede auf dem Hauptmarkt. Der Kreisverband richtet dort die zentrale Landesveranstaltung der Partei aus. Betrüger locken derzeit per E-Mail mit einer angeblichen Zahlung von 462.000 Euro aus der Türkei. Vorher müsste eine Gebühr von über 6.000 Euro gezahlt werden, zeigt ein Fall in Treuen. Die Verbraucherzentrale warnt vor dieser Masche. Sachsen ist offiziell in die Weinlese gestartet und erntet nun die ersten Goldriesling-Trauben auf Schloss Wackerbarth und Schloss Proschwitz. Die Winzer erwarten eine gute Ernte. Mehr Ausländer verlassen Deutschland freiwillig als durch Abschiebung. Im ersten Halbjahr reisten fast 18.000 Menschen aus und nur gut die Hälfte erhielt dafür finanzielle Unterstützung vom Bund. Und nicht nur bei uns ist es zu trocken, auch in Mittelamerika. Der Panama-Kanal fährt wegen des zu niedrigen Pegels den Verkehr runter.
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11: Guten Morgen, das sieht sehr freundlich aus am Freitagmorgen in Zwickau Stadt und Land. Später kommen dann immer dickere Wolken rein und dann kann es regnen bei bis zu 24 Grad. Morgen wechselhaft mit Schauern und Gewittern bis zu 18 Grad. Der Sonntag dann wieder freundlicher und trocken und bis zu 20 Grad. Auf der A4 Erfurt in Richtung Chemnitz ist die Abfahrt Gera Langenberg nach einem Unfall gesperrt. Dort laufen Bergungsarbeiten und ein Blitzer steht in Zschorlau auf der August-Bebel-Straße. Wenn Sie noch was sehen, Stau oder Blitzer, dann gerne melden. Die Nummer ist kostenlos für Sie, die 03x800 und die 4. Kommen Sie gut und sicher an.
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16: Ja, der ist heute nicht da, weil der heiratet ganz romantisch an der Ostsee. Insofern hat er heute mal frei. Aber Montag sind wir dann allesamt wieder am Start für Sie. Jetzt wünschen wir Ihnen erstmal einen guten Start in diesen Freitag, 21. August heute. Kommen Sie gut rein.
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1: Bierliebhaber sollten jetzt mal kurz die Ohren spitzen. Heute und morgen laden nämlich 5 Freizeitbrauer in Kirchberg ein in ihren Craft-Biergarten am Meisterhaus. Jeweils ab 16 Uhr servieren Martin Albert, Erik Solbrig, Toni Weißbach, Bernd Schöpe und Falco Walter ihre 4 hausgemachten Biere. Heckels zum Beispiel heißt das Pilz, Zappenduster das Schwarzbier, Fuchsfeierrot gibt's auch und neu ist auch noch ein Indian Pale Ale. Das hat aber noch keinen Namen. Also einfach mal vorbeischauen und anstoßen.
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2: Schönes Wetter zum Start in den Freitag für Zwickau Stadt und Land. Später dann Wolken und Regen. Heute bis zu 24 Grad. Morgen wechselhaft mit Schauern und Gewittern bis zu 18 Grad. Es blitzt auf der B93 in Schneeberg an der Goldenen Höhe in Richtung Zwickau und einer in Zschorlau auf der August-Bebel-Straße.
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1: Das verleitet aber auch zum Mitpfeifen. Ich kann den André ein bisschen verstehen, dieses Better-Wetterman Michael. So, Freitagmorgen, 8.42 Uhr in der Leitung ist unser Michael Klein.
2: Ich finde das Beste immer am Ende dieses. Da achtet niemand drauf. Das kriegt keiner mit, aber das ist.
1: Das ist Feenstaub. Feenstaub ist das, Michael, weißt du?
2: Ja. Oder es ist Windstärke 8.
1: Das kriegen wir heute aber alles nicht. Das sieht im Moment zumindest richtig gut aus, was das Wetter angeht.
2: Ja, sieht's aus und wird's auch erstmal. Also es wird auch noch richtig warm, so zum Mittag hin. 24 Grad, am frühen Nachmittag 25, vielleicht 26 Grad punktuell. Und das alles mit ganz viel Sonnenschein. Und dann ab dem Mittag geht's los, dass langsam die ersten Wolken hereinziehen. Und nachmittags ist dann immer dicker, immer grauer bewölkt wird. Und mit dem späten Nachmittag und dem Abend, da geht's dann los mit Schauern, teilweise wahrscheinlich auch Gewitter, die da durchziehen. Und das kann dann auch mal kräftiger sein und noch mal kräftiger gießen. Also dieser Tag ist wirklich sehr, sehr unterschiedlich. Beginnt sehr, sehr sommerlich schön, wird später ganz anders.
1: Und das Wochenende ist auch unterschiedlich, kann man sagen. Also Samstag und Sonntag unterscheiden sich.
2: Das kann man so sagen, ja.
1: Na, du weißt, was ich meine. Sie doch auch, oder?
2: Ich habe eine Ahnung. Ja, tatsächlich. Erstmal ist es so, dass dieser Tiefausläufer uns morgen Vormittag noch beschäftigt. Also die Nacht ist dick bewölkt, bringt immer wieder Regen. Und morgen Vormittag wird der wahrscheinlich auch noch über uns hängen. Immer mal wieder Schauer, teilweise auch mal etwas kräftiger. Und dann zieht das Ganze langsam ab, sodass also schon der Samstagnachmittag deutlich freundlicher wird. Also erstens trockener und zweitens dann langsam auflockert, sodass wir noch einen ganz netten und schönen Abend haben. Aber da es tagsüber unter diesen dicken Wolken gerade mal so vielleicht knappe 20 Grad gibt, wird abends natürlich ganz schnell auch wieder frisch werden. Und nach einer trockenen, klaren, sehr frischen Nacht, nämlich teilweise unter 10 Grad, wird es dann ein freundlicher Sonntag werden. So ein Sonne-Wolken-Mix ist das bei Höchstwerten um 20 Grad, allerdings auch ein bisschen windig.
1: Wenn wir vielleicht noch kurz auf das Wochenendwetter an der Ostsee gucken, lieber Micha, weil es hat ja einen Grund, dass wir beide heute hier alleine sind. Der André heiratet ja am Wochenende an der Ostsee und die Brit hat vorhin auch gerade geschrieben, die sind in Warnemünde, also die sind nach Warnemünde gefahren und die würden sich auch für das Ostseewetter interessieren. Also bitte.
2: Ja, das Wochenende wird auch ein bisschen wechselhaft. Also heute erstmal ein sehr schöner

0: Nachmittag, wenn man jetzt da ankommen sollte schon. Mhm. Also dann wird es morgen auch über längere Strecken wahrscheinlich noch schön sein. Später kommen wahrscheinlich mal Schauer durchgezogen. Insgesamt ist so ein bisschen unbeständig, aber die meisten Schauer werden wahrscheinlich nur sehr, sehr punktuell erstmal sein, bevor es zum Abend dann nochmal losgeht und deswegen auch der Sonntag etwas durchwachsen. Bei den Temperaturen sind es auch so knapp 20 Grad. Also das ist natürlich für die Ostsee, sage ich mal, ja, da kann man jetzt nicht den Balearenurlaub erwarten von den Temperaturen her. Das ist, glaube ich, ganz angenehm.
1: Naja, dafür gibt es Fischbrötchen. Hat ja auch was.
0: Richtig, meistens sind die ja auch noch ein bisschen warm. Und nächste Woche übrigens, wer länger an der Ostsee ist, nächste Woche gibt es nochmal Sommertemperaturen.
1: Okay, dann machen wir jetzt erstmal ein Käffchen und hören uns dann gleich nochmal.
0: Sehr gerne, bis dann.
1: Bis dann.

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12: Mit Tina Warnowski. Guten Morgen. Zum Weltfriedenstag am 1. September kommt die Co-Vorsitzende des BSW, Amira Mohamed Ali, nach Zwickau. Wie der BSW-Kreisverband mitteilte, wird sie am Nachmittag auf dem Hauptmarkt sprechen. Der Kreisverband Zwickau richtet dort die zentrale Landesveranstaltung der Partei aus. In den Redebeiträgen ab 17 Uhr geht es unter anderem um die innere Sicherheit, die psychischen Folgen aktueller Kriegsberichterstattung sowie die sozialen Auswirkungen von Aufrüstung. In Treuen hat ein Mann eine E-Mail mit einem großen Geldversprechen erhalten, berichtet die Verbraucherzentrale. Vorab, es war ein Betrugsversuch. Einzelheiten von Gunnar Tichy.
13: 462.000 Euro sollen dem Vogtländer aus der Türkei überwiesen werden. Absender ist angeblich das türkische Finanzministerium. Doch vorher soll der Empfänger rund 6.300 Euro zahlen, bezeichnet als regulatorische Kommission. Die Verbraucherschützer warnen eindringlich vor dieser Masche, die immer wieder in verschiedenen Varianten auftaucht. Mal als Gewinn oder Erbschaft oder, wie im aktuellen Fall, als angebliche Auszahlung aus dem Ausland.
12: Sachsen ist offiziell in die Weinlese gestartet. Auf Schloss Wackerbarth ernten die Winzer dieses Jahr als erstes die Trauben der Sorte Goldriesling. Trotz Hitzewellen sind die Bedingungen für eine gute Lese mit milden Temperaturen im Frühjahr und wenig Spätfrösten gut. Weinbauleiter Till Neumeister hofft nun auf einen milden Herbst.
14: Weil wir gerade in dieser Endreifephase bei den Trauben natürlich extrem darauf achten, dass sie auch gesund gelesen werden, dass wir keine Fäulnis bekommen. Also wir drücken alle die Daumen, dass uns da Petrus gewogen bleibt und wir gerade im September ein schönes Lesewetter bekommen.
12: Gas dürfte in diesem Winter wegen des Iran-Kriegs und anderer Krisen teuer werden. Außerdem sind die Gasspeicher gerade erst zur Hälfte gefüllt. Die Opposition fordert die Regierung auf, aktiv zu werden. Das Bundeswirtschaftsministerium versucht zu beruhigen und will nichts von einer Mangellage wissen. Im DFB-Pokal startet heute Abend die erste Runde. Los geht's erstmal mit 4 Partien. Eintracht Frankfurt startet 18 Uhr beim SC St. Tönnies aus der Oberliga Niederrhein. Zeitgleich muss Karlsruhe zu Preußen Münster und Kaiserslautern trifft auswärts auf Waldhof Mannheim. Rostock und Stuttgart spielen dann 8:45.
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16: Guten Morgen, es gibt Sonnenschein für Zwickau Stadt und Land heute früh, später dann Wolken und Regen. Wir bekommen bis zu 24 Grad, morgen dann wechselhaft mit Schauern und Gewittern bei bis zu 18 Grad, Sonntag wieder freundlicher und trocken bei bis zu 20 Grad.

0: Moment keine größeren Probleme auf unseren Straßen. Geblitzt wird auf der B93 in Schneeberg an der Goldenen Höhe in Richtung Zwickau. Es blitzt auf der B282 in Oberpirk an der Bushaltestelle. Und ein Blitzer auch noch in Schorlau, da stehen sie auf der August-Bebel-Straße. Wenn Ihnen noch was auffallen sollte, Stau oder Blitzer, gerne melden. Die Nummer ist kostenlos für Sie, die 03x800 und die 4.
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1: Ja, und da ist er nochmal in der Leitung, unser Micha Klein. Hallo Micha.
2: Hallo Christine.
1: So, langsam wird's ernst. Der André ist ja nicht da heute. Der heiratet an der Ostsee und du machst dich dann auch gleich auf den Weg. Hast du eigentlich ein Geschenk?
2: Ja, verrate ich jetzt aber hier nicht.
1: Och, das würde uns jetzt aber alle ein bisschen interessieren. Ist was Romantisches?
2: Schon doch, ja. Ein bisschen Romantisches auf alle Fälle.
1: Ach Mensch, so. Das Wetter ist heute, also erstmal sieht's, also hier bei uns in Sachsen zumindest, erstmal sieht's ziemlich gut aus. Geht aber nicht so schön weiter.
2: Ja, es ist endlich, sagen wir so. Aber das ist ja beim Wetter immer so. Nur diese Endlichkeit kommt heute schon im Laufe des Nachmittags.
1: Kommst du hier mit Endlichkeit um die Ecke, weißt du. Aber das gilt ja nicht fürs Wetter.
2: Selbst die längste Sommerphase ist ja irgendwann mal spätestens Weihnachten wieder vorbei. Nein, also tatsächlich ist das heute so, dass der Vormittag sehr, sehr schön sonnig und dann auch langsam sommerlich warm ist. Also am Mittag, am frühen Nachmittag werden wir so über 24, 25 Grad erreichen können. Dann allerdings kommen langsam immer mehr Wolken hereingezogen. Und mit dem Nachmittag, mit dem späten Nachmittag und vor allem am Abend, da wird es kräftige Schauer und teilweise auch Gewitter geben können. Das kann nochmal richtig gießen. Ist auch nicht ausgeschlossen, dass das vielleicht punktuell irgendwo unwetterartig kräftig wird. Aber bis dahin, bis zum Mittag, in den Nachmittag hinein, erstmal alles sehr, sehr schön.
1: Und das Wochenende hat dann zwei Seiten.
2: Genau, das beginnt noch mit diesem Tiefausläufer, den wir heute abbekommen. Der ist dann in der Nacht und morgen früh noch da. Das heißt auch noch mit Regen und den dicken Wolken. Und der bringt auch kühlere Luft. Deswegen werden es morgen nur so ganz knappe 20 Grad, meistens eher 18, 19. Und das zieht langsam raus, sodass am Nachmittag es trocken wird und dann auch langsam auflockert. Passiert dann aber voraussichtlich erst zum späteren Nachmittagabend so richtig gut, dass dann die Sonne sich so gut zeigt. Und das aber läutet dann einen freundlicheren Sonntag ein. Auch da kann es immer mal zwischendurch dickere Wolken geben. Aber insgesamt wirklich sehr, sehr nett, sehr freundliches Wetter und trocken. Temperaturen so um 20 Grad und generell also auch für alle Festivitäten, die am Wochenende anstehen. Also der ab dem Samstagnachmittag sieht eigentlich alles ganz gut aus. Nicht so besonders warm, aber gerade zum Feiern eigentlich ganz okay.
1: Und nächste Woche soll es ja dann wirklich auch nochmal heiß werden, ne?
2: Ja, und vielleicht danach auch nochmal im September. Also erstmal gibt es für nächste Woche bei uns hier in Sachsen, ja, nicht ganz übertrieben heiß, aber sommerlich warm, über 25 Grad in der Wochenmitte. Und im Moment gibt es wirklich immer noch so einige Wettermodelle, die hin und her rechnen, dass es auch im September vielleicht nochmal so zwei Tage mit 30 Grad geben könnte. Das ist schon eine ziemliche Ausnahmesituation, aber in diesem Sommer ist ja alles möglich und das könnte sein, dass da wirklich nochmal eine kleine Hitzewelle kommt.
1: Na, da sind wir mal gespannt. Alles möglich ist am Wochenende auch an der Ostsee. Unser André heiratet. Das heißt, wir hören uns Montag, hören wir uns dann quasi alle wieder und dann ist alles ganz anders.
2: Dann alles gesittet. Und es ändert sich aber am Montag, dass ich nicht da bin, weil ich habe Urlaub.
1: Stimmt. Oh Gott, du machst ja dann gleich weiter Richtung Schweden geht's, ne?
2: Nach Schweden. Richtig, oh. Genau.
1: Na Mann, dann hören wir uns ja ziemlich lange nicht. Dann eine schöne Zeit und ja, bis dann irgendwann nach dem Urlaub, Micha.
2: Ja. Also, ich über Schwedisch, ja.
1: Oh, bis dahin.
2: Bis dann, tschüss.

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5: mit Tina Warnowski. Zum Weltfriedenstag am 1. September hält BSW-Co-Vorsitzende Amira Mohammed Ali eine Rede auf dem Hauptmarkt. Der Kreisverband richtet dort die zentrale Landesveranstaltung der Partei aus. Betrüger locken derzeit per E-Mail mit einer angeblichen Zahlung von 462.000 Euro aus der Türkei. Vorher müsste eine Gebühr von über 6.000 Euro gezahlt werden, zeigt ein Fall in Treuen. Fernwärme muss für Mieter und Vermieter in Sachsen bezahlbar bleiben, fordert die Wohnungswirtschaft von der Bundesregierung. Fernwärme dürfe gegenüber Wärmepumpen nicht benachteiligt werden. Die Heizsaison steht vor der Tür und die Gasspeicher sind in diesem Jahr nur halb gefüllt. Doch das Bundeswirtschaftsministerium erwartet keine Gasmangellage im kommenden Winter. Und heute startet der DFB-Pokal. Eintracht Frankfurt spielt beim Oberligisten Tönnes, Karlsruhe bei Preußen Münster und Kaiserslautern bei Waldhof Mannheim. Später trifft Rostock auf Stuttgart.
2: Das war Radio Zwickau kompakt. Die nächsten Nachrichten in einer halben Stunde. 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
7: Es geht freundlich los heute in Zwickau Stadt und Land. Später im Tagesverlauf ziehen dann immer dickere Wolken rein. Dann kann es auch regnen bei bis zu 24 Grad. Morgen wechselhaft mit Schauern und Gewittern bei bis zu 18 Grad. Sonntag dann freundlich und trocken bis zu 20 Grad. Es staut sich auf der B101 von Aue Richtung Annaberg zwischen Schwarzenberg und Annaberg aktuell bis zu 10 Minuten mehr ein Plan. Und es blitzt auf der B93 in Schneeberg an der Goldenen Höhe Richtung Zwickau, auf der B282 in Oberpirk an der Bushaltestelle und in Schorlau auf der August-Bebel-Straße. Staus und Blitzer melden Sie kostenlos an die 03x800 und die 4.
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11: Mal was anderes.
12: Ja, fürchterlich.
11: Aber was anderes.
13: Na, immerhin. So, wir alle zusammen wünschen Ihnen einen guten Start in diesen Freitag, heute der 21. August. Kommen Sie gut rein.
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1: Der Aero-Club Zwickau lädt morgen und am Sonntag zum großen Flugplatzfest mit Rundflügen, Technikschau und Fahrgeschäften für Kinder. Vereinschef Joachim Lenk, was sind denn die Highlights?
2: Die große Flugschau ist eine internationale Flugschau, wo wir sehr viele Spitzenpiloten eingeladen haben. Und am Samstag findet noch ein Hallenfest statt und sobald es finster wird, gibt es noch ein Ballonglühen.
1: Und wir verlosen jetzt Freitickets, also schnell anrufen unter Zwickau 200 und 4x5 zum Ortstarif. Viel Glück!
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0: Das war der Freitag bei André und die Morgenmädels. Und hier ist Christine Hart.
1: Moment, da fehlt doch was.
2: Ja.
0: André Hart.
3: Ja, der hat sich gedacht, Mensch, er heiratet mal. Die sind also nicht da, die sind an der Ostsee. Ja, deshalb machen wir es uns heute alleine mal so ein kleines bisschen schön. Aber kriegen wir irgendwie schon hin.
4: Bist du sicher?
3: Micha Klein ist in der Leitung, wir können Quatsch machen, Micha.
5: Endlich mal keiner, der auf uns aufpasst.
3: Genau, heute tanzen die Mäuse auf dem Tisch, weil der André, er hat es ja so gewollt, er heiratet. Hast du schon deinen Anzug, keine Ahnung, hier Sachen gebügelt und so? Also du wirst ja hinfahren.
5: Also mir wurde die Information gegeben, alles ganz ungezwungen und bloß jetzt nicht hier Anzug und so weiter und so fort. Ich habe vorsichtshalber gebügelt, weil man kann sich ja nicht immer so hundertprozentig auf solche Aussagen verlassen. Aber eigentlich bin ich eingestellt auf sehr locker.
3: Okay, aber du bist vorbereitet.
5: Ich bin vorbereitet.
3: Sehr schön.
5: Ich glaube ja keinem mehr.
6: Wo haben Sie denn dieses Kleid gekauft? Das ist ja scheußlich. Und diese Schuhe und der Mantel.
3: Weißt du, wir machen einfach das, wofür wir da sind, nämlich Wetter. Also du zumindest. Also ich frage nach dem Wetter und du erzählst es. Wie wird's denn heute?
5: Da hat sie aber viel Mühe gegeben, oder, bei dieser Frage?
3: Ach, na komm.
5: Haben Sie lange dran geschrieben heute Nacht, oder?
3: Ja, es war schwer für mich. Subjekt, Prädikat, Objekt, muss alles drin sein in einem Satz.
5: Das war gut durchsortiert, na gut.
3: Das Wochenende ist unterschiedlich, kann man sagen. Also Samstag und Sonntag unterscheiden sich.
5: Das kann man so sagen, ja.
3: Na, du weißt, was ich meine. Sie doch auch, oder?
6: Nein, überhaupt nicht.
3: Am Sonntag gibt es bei uns im Radio den Reiseexpress. Mhm. Das macht unser Kollege Matthias Zilch. Und da ist für Sie eine tolle Reise nach Hamburg drin. Eine dreitägige Eventbusreise mit E-Teams. Geht's nach Hamburg, es geht zum König der Löwen. Und da schließt sich jetzt der Kreis zu unserem Tim. Tim ist ja ursprünglich mal Hamburger gewesen. Also mittlerweile ja eingesächselt quasi.
7: Ja.
3: Wie lange bist du schon bei uns in Sachsen?
7: Ich bin seit Ende 2005. Das sind auch schon
8: 20 Jahre.
7: Oh, das ist ja verrückt, oder?
8: Also jetzt bist du richtiger Sachse.
7: Ja.
3: König der Löwen, warst du schon mal?
7: Das ist das Lustige. Ich habe meine Frau vor ungefähr auch 20 Jahren kennengelernt und habe gesagt, wir fahren mal zu mir nach Hamburg und dann gucken wir uns König der Löwen an. Wir haben es bis heute nicht gemacht.
3: Das war ja so dein Catcher. Ja. Hast du gesagt, Baby, ich kenne König der Löwen.
7: Nie geschafft bisher.
8: Ja. Zeig dir mal den Dschungel.
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7: Mit Tina Banowski. Guten Tag. Die Belegschaft von VW in Zwickau blickt mit Spannung auf den für kommende Woche angekündigten Besuch von Oliver Blume. Der Konzernchef wird am Mittwoch erstmals zu einer Betriebsversammlung in die E-Auto-Fabrik kommen. Johannes Müller berichtet.
8: Der Betriebsrat fordert, dass endlich Klartext gesprochen wird. Er hoffe, dass der Vorstand seinen Job macht und Lösungen präsentiert, sagt der Vorsitzende des Gesamtbetriebsrates, Mike Rösler. Er verweist auf Sparanstrengungen in allen Bereichen. Aber wenn die Auslastung der Fabrik sinke, verteuere das die Stückkosten, so Rösler. Seit 2020 werden in Zwickau ausschließlich E-Autos gebaut. Aktuell arbeiten dort noch etwa 8.000 Mitarbeiter. Gut 1.000 Jobs sollen in den nächsten Jahren planmäßig wegfallen. Auch von Schließung war die Rede.
7: Zum Weltfriedenstag am 1. September kommt die Co-Vorsitzende des BSW, Amira Mohamed Ali, nach Zwickau. Wie der BSW-Kreisverband mitteilte, wird sie am Nachmittag auf dem Hauptmarkt sprechen. Der Kreisverband Zwickau richtet dort die zentrale Landesveranstaltung der Partei aus. Die Suche nach einem vermissten Rentner aus Netschkau hat ein positives Ende genommen. Der 83-Jährige wurde in der Nacht lebend in einem Wald gefunden, wie die Polizei mitteilte. Sanitäter brachten ihn ins Krankenhaus. Der demenzkranke Mann war gestern Mittag aus einer Pflegeeinrichtung verschwunden. Polizei und Rettungskräfte hatten stundenlang nach ihm gesucht. Die Bundesregierung sucht Stellen zum Sparen und findet diese immer wieder im Sozialsystem. Letztes Jahr sind die Ausgaben in diesem Bereich wieder gestiegen, um 6% im Vergleich zum Vorjahr. Besonders stark gestiegen sind die Kosten für Pflegehilfe auf 6 Milliarden Euro. Kiffen und dann Autofahren, das ist keine gute Idee und wird bestraft. Aber eine Umfrage des Gesamtverbands der Versicherer zeigt, die Regelung zu Grenzwerten zeigt kaum Wirkung. In den vergangenen 12 Monaten setzte sich trotzdem jeder 5. Befragte kurz nach dem Konsum ans Steuer. Uli Reitinger hat die Details.
9: Ungefähr jeder 3. sagt, er ist mir herzlich egal. Vor allem die, die schon lange regelmäßig kiffen, die lassen sich auch von einem Grenzwert fürs Autofahren nicht beeindrucken. Wer sich mit mindestens 3,5 Nanogramm THC im Blut ans Steuer setzt, riskiert in der Regel ein 500-Euro Bußgeld, einen Monat Fahrverbot und 2 Punkte in Flensburg.
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11: Es sieht sehr freundlich aus bei uns in Zwickau, Stadt und Land. Später im Tagesverlauf ziehen dann dickere Wolken auf, die bringen Regen mit. Wir bekommen heute bis zu 24 Grad. Morgen dann wechselhaft mit Schauern und Gewittern bis zu 18 Grad. Sonntag ist dann wieder freundlich und trocken bei bis zu 20 Grad. Keine größeren Probleme bei uns im Stadtverkehr. Auch auf den Autobahnen läuft es im Moment ohne größere Probleme. Geblitzt wird auf der B93 in Schneeberg an der Goldenen Höhe in Richtung Zwickau und einer auf der B282 in Ober. Da stehen sie an der Bushaltestelle. Staus und Blitzer melden Sie kostenlos an die 03 mal 800 und die 4. Dankeschön, gute Fahrt.

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2: Und jetzt geht's durch den Freitagvormittag mit ganz viel Musik, zum Beispiel mit One Teen Cool Tea, The Magic Key. Es kommt was Frisches von Kygo auf uns zu, außerdem ein Klassiker von Cyndi Lauper. Und wenn der Kollege neben Ihnen auf dem Schreibtisch mittrommelt oder der Autofahrer neben Ihnen auf dem Lenkrad, dann liegt's an dieser Nummer hier. Das sind Two Colors gemeinsam mit Safri Duo und Cynical. 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
1: Kygo, Khalid und Griffin. Save my love.
2: Save my love for somebody else.
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1: Freundliches Wetter für Zwickau, Stadt und Land. Später gibt's dann Regenwolken, die reinziehen. Wir bekommen heute bis zu 24 Grad. Morgen wechselhaft mit Schauern und Gewittern bis zu 18 Grad. Sonntag wieder freundlich und trocken bis zu 20 Grad. Auf der A72 Chemnitz in Richtung Zwickau staut es sich zwischen Chemnitz Süd und Stolberg Nord. 10 Minuten Zeitverlust. Auf der B169 staut sich zwischen Schneeberg und Stützengrün. Da 10 Minuten extra. Und es blitzt auf der B282 in Oberpirk, da stehen sie an der Bushaltestelle. Wenn Ihnen noch was auffällt, Stau oder Blitzer, dann gerne melden. Die Nummer ist kostenlos für Sie, die 03x800 und die 4.
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4: Mit Daniel Pavel und gleich gibt's Sommersound unter anderem von Alvaro Soler und jetzt frischen Wind von Leonie.

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0: Mit Tina Wonowski. Guten Tag. Die Belegschaft von VW in Zwickau blickt mit Spannung auf den für kommende Woche angekündigten Besuch von Oliver Blume. Der Konzernchef wird am Mittwoch erstmals zu einer Betriebsversammlung in die E-Auto-Fabrik kommen. Er hoffe, dass der Vorstand seinen Job macht und endlich Lösungen präsentiert, sagte der Vorsitzende des Gesamtbetriebsrates Mike Rösler. Zwickau wurde zuletzt immer wieder als einer von vier Standorten genannt, die auf der Kippe stehen. In Treuen hat ein Mann eine E-Mail mit einem großen Geldversprechen erhalten, berichtet die Verbraucherzentrale. Vorab, es war ein Betrugsversuch. Einzelheiten von Gunnar Tichy.
1: 462.000 Euro sollen dem Vogtländer aus der Türkei überwiesen werden. Absender ist angeblich das türkische Finanzministerium. Doch vorher soll der Empfänger rund 6.300 Euro zahlen. Die Verbraucherschützer warnen eindringlich vor dieser Masche, die immer wieder in verschiedenen Varianten auftaucht. Mal als Gewinn oder Erbschaft oder, wie im aktuellen Fall, als angebliche Auszahlung aus dem Ausland.
0: Weniger Staus auf Sachsens Autobahnen in den Sommerferien. Der ADAC hat im Vergleich zum Vorjahr weniger und kürzere Staus registriert. Die meisten und längsten Behinderungen gab es auf der A4 zwischen Dresden und Görlitz. Besonders staureich war die vierte Ferienwoche mit 366 Staus und mehr als 359 Stunden Stillstand. Wegen großer Finanzlöcher muss die Pflegeversicherung umgebaut werden. Der Deutsche Städtetag spricht sich für eine Vollversicherung aus, also ein System, bei dem die Kasse alle pflegebedingten Kosten übernimmt. David Riemer berichtet.
2: Für die kommunalen Haushalte wäre eine solche Umstellung eine jährliche Entlastung in Milliardenhöhe. Der Städtetag fordert außerdem einen Deckel für die Eigenanteile von Heimbewohnern, der je nach Einkommen höher oder niedriger ausfallen könnte. Grund für den Vorstoß ist auch die zunehmende finanzielle Überlastung der Städte und Gemeinden. Diese müssen einspringen, wenn Senioren die Heimplätze nicht mehr selbst bezahlen können.
0: Deutschland und sechs weitere Staaten fordern Israel auf, die umstrittenen Siedlungspläne im Westjordanland zurückzunehmen. Israel plant dort 3.400 Wohneinheiten. Deutschland und Co. warnen, dadurch rücke eine Friedenslösung in weite Ferne.
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5: Schönes Wetter heute für Zwickau Stadt und Land. Wir bekommen bis zu 24 Grad. Später ziehen dann Regenwolken rein. Morgen wechselhaft mit Schauern und Gewittern bei bis zu 18 Grad. Sonntag freundlich und trocken bis zu 20 Grad. Es staut sich auf der A72 Chemnitz Richtung Zwickau zwischen Chemnitz Süd und Stolberg Nord. Viertelstunde Zeitverlust. In Auerbach im Vogtland ist die Bahnhofstraße nach einem Unfall voll gesperrt. Noch eine Unfallsperrung in Ellefeld auf der Hauptstraße. Und es wird geblitzt auf der 282 in Oberpirk an der Bushaltestelle. Staus und Blitzer melden Sie kostenlos an die 03x800 und die 4. Dankeschön und kommen Sie gut an.
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8: Und mit einer ganz großen Portion Musik, da geht's jetzt in die letzte Stunde vor Mittag. Unter anderem mischen wir schön Romantik mit Lady Gaga und Bradley Cooper. Mit frischem Sound von Alex Warren und Klassikern wie Michael Jackson zum Beispiel. Und vorher starten wir jetzt mit Vincent Weiss.
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1: Alex Warren, Fever Dream.
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10: Es sieht freundlich aus bei uns in Zwickau. Stadt und Land, später ziehen dann Regenwolken rein, bis zu 24 Grad heute. Morgen dann wechselhaft mit Schauern und Gewittern bis zu 18 Grad. Sonntag freundlich und trocken bis zu 20 Grad. Auf der A4 Erfurt Richtung Chemnitz gibt's eine Vollsperrung bei Hohenstein-Ernsthal. Vorsicht, dort liegen auch Reifenteile auf der Fahrbahn. A72 Chemnitz Richtung Zwickau zwischen Chemnitz-Rottluff und Stolberg-Nord. Stau, Viertelstunde extra. Zwei Unfallsperrungen, einmal in Auerbach im Vogtland auf der Bahnhof. Straße und einmal in Ellefeld auf der Hauptstraße. Wenn Sie noch was sehen, Stau oder Blitzer, gerne melden. Die Nummer ist kostenlos, die 03x800 und die 4.
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13: Mit Daniel Pavel und mit dem frisch aufgemischten Titel von Faithless. Hier ist New Religion von Bibi Rexha.

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0: Rosé und Bruno Mars mit A bitte einen schönen Freitagvormittag. Und an diesem Sonntag heißt es bei uns...
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15: Mit Tina Warnowski. Guten Tag. Ein Großaufgebot der Polizei hat gestern Abend in der Innenstadt für Aufregung gesorgt. Gegen 20 Uhr rückten insgesamt 6 Einsatzwagen zum alten Steinweg aus. Dort war ein Mann mit einem Messer herumgelaufen, sagte uns ein Polizeisprecher auf Anfrage. Der 26-Jährige konnte von den Beamten gestellt werden. Das Küchenmesser wurde beschlagnahmt und eine Anzeige aufgenommen. Zum Weltfriedenstag am 1. September kommt die Co-Vorsitzende des BSW, Amira Mohamed Ali, nach Zwickau. Wie der BSW-Kreisverband mitteilte, wird sie am Nachmittag auf dem Hauptmarkt sprechen. Der BSW-Kreisverband Zwickau richtet dort die zentrale Landesveranstaltung der Partei aus.
16: Die Veranstalter möchten an diesem Tag das weite Spektrum eines friedlichen Miteinanders beleuchten, wie es heißt. In den Redebeiträgen, die um 17 Uhr beginnen, geht es unter anderem um die innere Sicherheit, die psychischen Folgen aktueller Kriegsberichterstattung sowie die sozialen Auswirkungen von Aufrüstung. Gunnar Tichy, Nachrichtenredaktion.
15: Sachsen ist offiziell in die Weinlese gestartet. Unter anderem auf Schloss Proschwitz und auf Schloss Wackerbarth ernten die Winzer dieses Jahr als erstes

0: Die Trauben der Sorte Goldriesling. In den nächsten Tagen folgen dann die Trauben für den sächsischen Federweißer. Für viel guten Wein hoffen die Winzer im September auf nicht zu heiße Tage und kühle Nächte. Die Umfragewerte sind im Keller, sowohl für die Bundesregierung als auch für Kanzler Merz. Die neue Kanzleramtschefin Waken wirbt für Vertrauen und Geduld. Sie will die großen Reformen bei Rente, Gesundheit und Steuern zügig umsetzen. Im ZDF sagte die CDU-Politikerin:
1: Diese Reformen führen auch dazu, dass es Einschnitte bei den Menschen gibt. Zunächst wird nicht unbedingt alles am ersten Tag besser werden, sondern das braucht ein Stück. Dafür braucht es Mut und dafür ist man dann nicht unbedingt auch beliebt. Aber darum geht es auch nicht, sondern es muss jetzt gehandelt werden.
0: Merz' Vertrauen hat zuletzt auch gelitten, weil er sich im Zuge der Waldbrände nicht in den Krisenregionen gezeigt hat. Eine Delikatesse der französischen Küche könnte teurer werden. Frankreichs Schneckenzüchter befürchten wegen Hitze und Trockenheit eine schlechte Ernte. Züchter berichten von ausgetrockneten Tieren und mehr Fressfeinden. Wegen der Lage haben viele Bauern bereits jetzt mit der Ernte begonnen, die sonst erst im September startet.
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4: Es sieht freundlich aus bei uns in Zwickau. Stadt und Land, später ziehen dann Regenwolken rein, bis zu 24 Grad heute. Morgen dann wechselhaft mit Schauern und Gewittern, bis zu 18 Grad. Sonntag freundlich und trocken, bis zu 20 Grad. Auf der A4 Erfurt Richtung Chemnitz gibt's eine Vollsperrung bei Hohenstein-Ermstal. Vorsicht, dort liegen auch Reifenteile auf der Fahrbahn. A72 Chemnitz Richtung Zwickau, zwischen Chemnitz-Rottloff und Stolberg-Nord Stau. Viertelstunde extra. Zwei Unfallsperrungen, einmal in Auerbach im Vogtland auf der Bahnhof Straße und einmal in Ellefeld auf der Hauptstraße. Wenn Sie noch was sehen, Stau oder Blitzer, gerne melden. Die Nummer ist kostenlos, die 03x800 und die 4.
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7: Und mit dem Sommerhit schlechthin. Shakira und Burna Boy mit Dai Dai gleich nach dem Klassiker von Aha, The Sun Always Shines on TV und nach The Script und Hall of Fame. Schönen Start in die Mittagspause.
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0: Felix Hen und The Stigman Project hier am Freitagmittag, Mahlzeit, schöne Mittagspause. Und wie spontan sind Sie denn? Vielleicht für heute Abend noch eine richtig klasse Idee, um es ordentlich krachen zu lassen bei einem spektakulären Live-Konzert, denn er ist da. Einer der erfolgreichsten deutschen Sänger, Max Giesinger, heute Abend in der Landskron Braumanufaktur in Görlitz. 20 Uhr geht's los und wollen Sie hin? 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
8: Sieht ganz freundlich aus bei uns in Zwickau Stadt und Land. Die Wolken werden aber schon ein bisschen dicker. Später kommen dann Regenwolken zu uns, bis zu 24 Grad heute in der Spitze. Morgen wechselhaft mit Schauern und Gewittern bis zu 18 Grad. Sonntag freundlich und trocken bis zu 20 Grad. Auf der A4 Erfurt Richtung Chemnitz sorgt ein Pannen-LKW bei Hohenstein-Ernsthal für eine Vollsperrung. Rückstau reicht bis Glauchau Ost. Und auf der A72 Chemnitz Richtung Zwickau, Stau zwischen Chemnitz Südstolberg Nord. 20 Minuten extra in Ellefeld, eine Unfallsperrung auf der Hauptstraße. Wenn Sie noch was sehen, dann gerne melden. Die Nummer ist kostenlos, die 03x800 und die 4.
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10: Mit Daniel Pavel, gut sieht's aus. Singen kann sie, hat alles, was man braucht. Hier ist Leonie und By Your Side.

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1: Im Festsaal von Schloss Wildenfels gibt es heute Abend eine musikalische Lesung. Dabei stellt Autor Eberhard Görner sein Buch August der Starke, eine Reise der Liebe durch Europa vor. Der historische Roman erzählt von der jugendlichen Kavalierstour des jungen Prinzen durch Frankreich, Spanien, Italien und Österreich. Begleitet wird die Lesung von der Berliner Blockflötistin Susanne Erhardt. Beginn ist um 18 Uhr, Restkarten gibt es noch für 12 Euro an der Abendkasse.
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0: Lassen uns die Mittagspause verzaubern von Lady Gaga, Abracadabra. Gleich Alex Warren, Eternity, Taylor Swift ist mit dabei mit Blank Space. Aber jetzt denke ich erstmal, könnten wir mal was essen, oder?
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2: Mahlzeit, Daniel, ist hier noch Platz?
0: Na klar, mein Yoshi, sag mal, was gibt's denn bei dir heute zum Mittag?
2: Ach naja, ich habe heute Kräuterlasagne mit gerösteten Pinienkernen, frischem Basilikumpesto und Tomatenschaum. Und du?
0: Schnitzel mit Pommes-Schranke.
2: Das ist doch auch lecker.
0: Geht so.
2: Und hast du es mitbekommen? Und zwar nur noch die Hälfte der jungen Erwachsenen in Deutschland glaubt daran, später mal eine gesetzliche Rente zu bekommen.
0: Ach, deswegen heißt es ja auch Rentenbescheid, weil die Rente mal sehr bescheiden wird.
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12: Mit Tina Warnowski. Guten Tag. Die Belegschaft von VW in Zwickau blickt mit Spannung auf den für kommende Woche angekündigten Besuch von Oliver Blume. Der Konzernchef wird am Mittwoch erstmals zu einer Betriebsversammlung in die E-Auto-Fabrik kommen. Johannes Müller berichtet.
13: Der Betriebsrat fordert, dass endlich Klartext gesprochen wird. Er hoffe, dass der Vorstand seinen Job macht und Lösungen präsentiert, sagt der Vorsitzende des Gesamtbetriebsrates, Mike Rösler. Er verweist auf Sparanstrengungen in allen Bereichen. Aber wenn die Auslastung der Fabrik sinke, verteuere das die Stückkosten, so Rösler. Seit 2020 werden in Zwickau ausschließlich E-Autos gebaut. Aktuell arbeiten dort noch etwa 8.000 Mitarbeiter. Gut 1.000 Jobs sollen in den nächsten Jahren planmäßig wegfallen. Auch von Schließung war die Rede.
12: Zum Weltfriedenstag am 1. September kommt die Co-Vorsitzende des BSW, Amira Mohamed Ali, nach Zwickau. Wie der BSW-Kreisverband mitteilte, wird sie am Nachmittag auf dem Hauptmarkt sprechen. Der Kreisverband Zwickau richtet dort die zentrale Landesveranstaltung der Partei aus. Die Suche nach einem vermissten Rentner aus Netschkau hat ein positives Ende genommen. Der 83-Jährige wurde in der Nacht lebend in einem Wald gefunden, wie die Polizei mitteilte. Sanitäter brachten ihn ins Krankenhaus. Der demenzkranke Mann war gestern Mittag aus einer Pflegeeinrichtung verschwunden. Polizei und Rettungskräfte hatten stundenlang nach ihm gesucht. Wegen großer Finanzlöcher muss die Pflegeversicherung umgebaut werden. Der Deutsche Städtetag spricht sich für eine Vollversicherung aus, also ein System, bei dem die Kasse alle pflegebedingten Kosten übernimmt. David Riemer berichtet.
14: Für die kommunalen Haushalte wäre eine solche Umstellung eine jährliche Entlastung in Milliardenhöhe. Der Städtetag fordert außerdem einen Deckel für die Eigenanteile von Heimbewohnern, der je nach Einkommen höher oder niedriger ausfallen könnte. Grund für den Vorstoß ist auch die zunehmende finanzielle Überlastung der Städte und Gemeinden. Diese müssen einspringen, wenn Senioren die Heimplätze nicht mehr selbst bezahlen können.
12: Deutschland und sechs weitere Staaten

0: fordern Israel auf, die umstrittenen Siedlungspläne im Westjordanland zurückzunehmen. Israel plant dort 3.400 Wohneinheiten. Deutschland und Co. warnen, dadurch rücke eine Friedenslösung in weite Ferne.
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3: Im Moment ist es noch ganz freundlich, aber die Wolken werden langsam dicker über Zwickau Stadt und Land. Später kann es dann regnen bei 24 Grad, morgen wechselhaft mit Schauern und Gewittern und bis zu 18 Grad. Auf der A4 Erfurt Richtung Chemnitz ist die Vollsperrung bei Hohenstein-Ernsthal wieder aufgehoben. Linke Spur ist wieder frei, Rückstau reicht bis Glauchau Ost, aktuell Viertelstunde Zeitverlust. A72 Chemnitz Richtung Zwickau zwischen Chemnitz-Rottloff und Stolberg-Nord. Stau mit einer halben Stunde Zeitverlust und in der Gegenrichtung zwischen Chemnitz-Süd und Kreuz-Chemnitz-Stau mit 10 Minuten Zeitverlust. Wenn Sie noch was sehen, Stau oder Blitzer, gerne melden. Die Nummer ist kostenlos, die 03x800 und die 4.
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4: Schöne Mittagspause, aus der geht's raus, rein Richtung Nachmittag und vor allem Richtung Wochenende. Wir haben aktuelle Hits wie zum Beispiel von Teddy Swims, wir haben Klassiker von Madonna und wir mischen alles miteinander durch und starten jetzt mit Jonas Blue und Dakota mit Fast Car.
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2: Noch sieht's freundlich aus bei uns in Zwickau Stadt und Land. Es ziehen aber immer dickere Wolken rein und dann kann es regnen, bis zu 24 Grad heute. Morgen wechselhaft mit Schauern und Gewittern bis zu 18 Grad. Auf der A72 Chemnitz Richtung Zwickau, dicker Stau zwischen Kreuz Chemnitz und Stolberg Nord. Über eine halbe Stunde Zeitverlust. In der Gegenrichtung zwischen Stolberg Nord und Kreuz Chemnitz im Stau auch mindestens 20 Minuten mehr einplanen. Eine Unfallsperrung gibt es im Erzgebirgskreis auf der Straße zwischen Neustädtel und Zschorlau. Und wenn Sie noch was entdecken, Stau oder Blitzer, dann gerne bei uns melden. Geht kostenlos für Sie unter dieser Nummer 03x800 und die 4.
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4: Mit Daniel Pawel und mit einem Filmklassiker Sixpence None the Richer kommen wir gleich mit Kiss Me nach Kato und John Turn the Lights Off.
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2: Am Sonntag gibt es bei uns im Radio den Reiseexpress. Mhm. Das macht unser Kollege Matthias Zilch. Und da ist für Sie eine tolle Reise nach Hamburg drin. Es geht zum König der Löwen. Und da schließt sich jetzt der Kreis zu unserem Tim. 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Ja. Wie lange bist du schon bei uns in Sachsen?
3: Seit 2005. Das sind auch
4: 20 Jahre. 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
2: 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König der Löwen, warst du schon mal?
3: 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Wir haben es bis heute nicht gemacht.
2: Das war ja so dein Ketchup. Ja. Also gesagt, Baby, ich gehe König der Löwen.
3: Nie geschafft bisher.
5: Ja. Zeig dir mal den Dschungel.
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1: Mit Sandra Petzold, guten Tag. Bei einem Unfall an der Auffahrt zur Mitteltrasse in Stenn ist eine 16-jährige Mopedfahrerin schwer verletzt worden. Vorausgegangen war laut Polizei ein Wendemanöver eines Skoda. Dessen 36-jährige Fahrerin wollte gestern kurz vor der Auffahrt umdrehen. Dabei kam es zum Zusammenstoß mit der Simson. Neben Polizei und Rettungskräften kam auch die Ölwehr zum Einsatz. Die Straße war eine Stunde gesperrt. Es entstand Sachschaden von 5.500 Euro. Ein Hackerangriff hat mehrere Internetseiten in Sachsen zeitweise lahmgelegt. Betroffen war auch die Seite des Verkehrsverbundes Mittelsachsen. Der VMS bestätigte unserem Sender entsprechende Medienberichte. Einzelheiten von Janis Müller.
2: Ja, demnach wurden am 7. und 17. Juli Unregelmäßigkeiten festgestellt. Die Internetseite des VMS war jeweils für einige Stunden gar nicht oder nur eingeschränkt erreichbar. Nach Angaben der Sächsischen Zeitung soll eine pro-russische Hackergruppe hinter den Angriffen stecken. Betroffen gewesen sein sollen auch die Stadtverwaltung Erfurt und die Stiftung Moritzburg.
1: Bei der Fahrt eines Autos durch eine Fußgängerzone in Hessen sind nach ersten Angaben der Polizei 8 Passanten verletzt worden. Laut Zeugenaussagen soll der Fahrer medizinische Probleme gehabt haben. Er befindet sich in einem kritischen Zustand, hieß es weiter. Die Ausgaben für Sozialhilfe sind im letzten Jahr um rund 6% gestiegen. Die Sozialhilfeträger haben 21,5 Milliarden Euro ausgezahlt, teilte das Statistische Bundesamt jetzt mit. Das meiste Geld floss in die Grundsicherung im Alter und bei Erwerbsminderung. Am stärksten gestiegen sind die Ausgaben für Hilfe zur Pflege, nämlich auf 6 Milliarden Euro. Deutschland und 6 weitere Staaten fordern Israel auf, die umstrittenen Siedlungspläne im Westjordanland zurückzunehmen. Israel plant dort 3.400 Wohneinheiten. Kritiker warnen, dadurch rücke eine Friedenslösung in weite Ferne. An der Koberbachtalsperre in Langenhessen gibt es jetzt einen ganz besonderen Fotopunkt. Dafür wurde ein überdimensionaler Bilderrahmen aufgestellt mit Wasser und Landschaft im Hintergrund. Besucher sind dazu eingeladen, die

0: Talsperre und sich selbst im Foto festzuhalten. Es ist bereits der 12. Bilderrahmen dieser Art im Landkreis. Er wurde von Schülern des Beruflichen Schulzentrums für Technik August Horch hier in Zwickau gefertigt.
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3: Noch sieht's freundlich aus bei uns in Zwickau Stadt und Land. Es ziehen aber immer dickere Wolken rein und dann kann es regnen, bis zu 24 Grad heute. Morgen wechselhaft mit Schauern und Gewittern bis zu 18 Grad. Auf der A72 Chemnitz Richtung Zwickau, dicker Stau zwischen Kreuz Chemnitz und Stolberg Nord. Über eine halbe Stunde Zeitverlust. In der Gegenrichtung zwischen Stolberg Nord und Kreuz Chemnitz im Stau auch mindestens 20 Minuten mehr einplanen. Eine Unfallsperrung gibt es im Erzgebirgskreis auf der Straße zwischen Neustädtel und Schorlau. Und wenn Sie noch was entdecken, Stau oder Blitzer, dann gerne bei uns melden. Geht kostenlos für Sie unter dieser Nummer 03x800 und die 4.
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4: Wo sind die Michael Patrick Kelly Fans? Morgen Abend großes Konzert von Paddy in Kamenz auf der Hutbergbühne und wir haben Plätze für sie auf der Gästeliste reserviert. Gleich geht's los.
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1: Ich glaube, wir sind mehrheitlich auf dem Weg ins Wochenende aus Schluss und Feierabend. Und da geht's uns ähnlich wie dem Musiker Michael Patrick Kelly. Morgen für dich großes Abschlusskonzert für deine Traces Tour Open Air auf dem Hutberg in Chemnitz. Und ich glaube, da warst du noch nie.
2: Das ist für mich ein erstes Mal und da freue ich mich wirklich sehr. Es ist eine große Ehre und das ist einfach schön. Also es wird ja auch mein Tourabschlusskonzert. Bin sehr, sehr gespannt.
1: Morgen also Tourfinale. Was kommt denn dann für dich?
2: Also ich werde nach dem Konzert in Kamenz mir erstmal eine Auszeit nehmen, ein bisschen einfach sich zu erholen über mehrere Monate. Und dann werde ich mich wieder der kreativen Phase meines Berufs widmen. Das ist das Songwriting, ne? Und das an den Songs zu schreiben, zu komponieren und so eine Vision zu entwickeln für ein folgendes Album. Und aber erstmal freue ich mich, wenn die Tour jetzt mit der letzten Konzert in Kamenz vorbei ist.
1: Und wenn Sie jetzt ganz fix am Telefon sind und etwas Glück haben an unserer kostenlosen 0800 78 8000, dann freuen Sie sich beim letzten Michael Patrick Kelly Konzert der aktuellen Tour morgen in Kamenz mit dabei zu sein. Wir setzen Sie gern auf die Gästeliste.

0: die Amy Winehouse, Back to Black. Wir haben eben doch die besten Hörer. Ich habe heute hier zu Beginn der Sendung Sie eingeladen, Michael Patrick Kelly Karten zu gewinnen und habe die Hutbergbühne gleich mal nach Chemnitz geschickt. Na, sehr schön. Nee, natürlich nicht diesen Chemnitz, aber irgendwas mit S am Anfang war es. So, wunderschönen Nachmittag. Gleich mit Kultmusik aus den 90ern. Von Erasure und Always. Den hören wir gleich in voller Länge. Ah, klingt gut, ist gut, das ist der Sound für Zwickau Stadt und Land. Gleich gibt's mehr davon.
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17: Wechselnd bewölkt, von Südwesten her Regen, Tiefstemperaturen in der Nacht zwischen 14 und 10 Grad. Morgen zunächst Schauer und Gewitter, später freundlicher bis 20 Grad. Sonntag eine Mischung aus Sonne und Wolken bis 21 Grad. Der Blick auf die Straßen, A72 Zwickau Richtung Chemnitz, 20 Minuten dauert es länger zwischen Stolberg Nord und dem Kreuz Chemnitz. Und die Straße zwischen

0: Neustädtel und Schorlau ist nach einem Unfall voll gesperrt. Staus und Blitzer bitte melden, die Telefonnummer ist kostenlos 03x800 und die 4. WhatsApp geht auch, ist eine andere Nummer, die finden Sie bei uns im Netz. Wir wünschen eine gute Fahrt.
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3: Und wir schauen gleich mal aufs Wochenende. Was ist los hier bei uns?

0: Schwungvoll geht es in das allererste Wochenende nach den Schulferien, nach den großen Sommerferien. Und es wird eine Menge los sein hier bei uns in Zwickau Stadt und Land. Und unsere Tina hat sich mal umgeschaut und umgehört, was man hier bei uns alles Schönes erleben kann.
1: In Weißenborn ist Siedlerfest. Gefeiert wird am Schockenplatz an der Frühlingsstraße von heute an bis Sonntag mit Live-Musik, unter anderem von Mr. Panic, einem Udo Lindenberg-Double. Für das leibliche Wohl ist gesorgt. Im Westsachsenstadion geht morgen Vormittag der Zwickauer Benefiz über die Bühne. Der Spendenlauf zugunsten vom Kinderschutzbund und der Kita Schwalbennest beginnt um 9. Zuschauer sind gern gesehen. Auf dem Platz der Völkerfreundschaft ist am Wochenende Antik- und Trödelmarkt. Los geht's morgen und am Sonntag jeweils um 10. In Neuschönburg steigt morgen Abend die 15. Mülsener Rocknacht. Auf der Festwiese sorgen ab 20 Uhr 4 Bands für Festivalstimmung. Und der Aeroclub lädt morgen und am Sonntag zum großen Flugplatzfest. Höhepunkt ist an beiden Tagen die Flugshow mit internationalen Piloten ab 14 Uhr. Außerdem können Besucher Rundflüge buchen. Mehr als 10 Flieger verschiedener Größe stehen zur Auswahl.
0: Na, dann kann das Wochenende doch kommen und egal, was Sie Schönes unternehmen, wir wünschen Ihnen ganz viel Spaß dabei.

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10: Mit Sandra Petzold, guten Tag. Die Sorge vor einem Gasmangel im Winter wächst. Sachsen fordert von der Bundesregierung jetzt entschlossenes Handeln. Gunnar Tichy.
11: Die deutschen Gasspeicher sind aktuell nur zur Hälfte gefüllt. Zum gleichen Vorjahreszeitpunkt waren es knapp 67%. Wirtschaftsminister Dirk Panther von der SPD kritisiert, dass Appelle an die Marktakteure nicht ausreichen. Er fordert von Bundeswirtschaftsministerin Katharina Reiche von der CDU konkrete Maßnahmen und mehr Tempo bei der Einrichtung einer nationalen strategischen Gasreserve für Krisenzeiten.
10: Danke, Gunnar. Das gesetzliche Ziel, bis zum 1. November rund 70% der Speicher zu füllen, ist laut Branchenexperten nur noch schwer zu erreichen. Die Belegschaft bei VW Mosel blickt mit Spannung auf den für kommende Woche angekündigten Besuch von Oliver Blume. Der Konzernchef wird am Mittwoch erstmals zu einer Betriebsversammlung in die E-Auto-Fabrik kommen. Der Vorsitzende des Gesamtbetriebsrates, Mike Rösler, sagte, er hoffe, dass der Vorstand seinen Job macht und endlich Lösungen präsentiert. Zwickau wurde zuletzt immer wieder als einer von 4 Standorten genannt, die auf der Kippe stehen. Der Landkreistag unterstützt die Pläne von Familienministerin Prien, für Jugendliche ab 17 Jahre keinen Unterhaltsvorschuss mehr zu zahlen. Die Zahl der Leistungsberechtigten habe sich seit 2017 verdoppelt. Die Ausgaben hätten sich nahezu vervierfacht, sagte Geschäftsführer Ruge der Rheinischen Post. Der Lebensunterhalt bedürftiger Jugendlicher bleibe durch andere Sozialleistungen gesichert, sagen die Landkreise. Die SPD lehnt die Kürzung ab und will Eltern, die keinen Unterhalt zahlen, stärker zur Kasse bitten. Sachsen ist offiziell in die Weinlese gestartet. Trotz des heißen Sommers blicken die Weinbauern bisher auf gute Bedingungen für eine erfolgreiche Ernte zurück. Der Weinbauleiter von Schloss Wackerbarth, Till Neumeister, sagte uns:
12: Also wenn die Reben beispielsweise am Wachsen sind, die Blüte rum ist und die Beeren noch ganz klein, sind sie nicht so sonnenbrandgefährdet wie im jetzigen Stadium, wo die Beeren heute schon deutlich weicher sind.

Er ist Schwede, hat Zahnmedizin studiert und ist Dr. Alban. Und mittlerweile ist er mehr als Kult. It's my life. Kultmusik aus den 80ern, gleich nach unseren News mit The Other Ones und Holiday.

0: wären deutlich größer. Es ist also so, dass wir beispielsweise Entlaubungsmaßnahmen durchführen und dann eben auch witterungsangepasst. Also das ist ja quasi jedes Jahr unsere Hauptaufgabe, richtig zu reagieren auf die eben vorhandenen Bedingungen.
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3: Wechselnd bewölkt, von Südwesten her Regen, Tiefstemperaturen in der Nacht zwischen 14 und 10 Grad. Morgen zunächst Schauer und Gewitter, später freundlicher bis 20 Grad. Sonntag eine Mischung aus Sonne und Wolken bis 21 Grad. Der Blick auf die Straßen, A72 Zwickau Richtung Chemnitz, 20 Minuten dauert es länger zwischen Stolberg Nord und dem Kreuz Chemnitz. Und die Straße zwischen Neustädtel und Schorlau ist nach einem Unfall voll gesperrt. Staus und Blitzer bitte melden, die Telefonnummer ist kostenlos 03x800 und die 4. WhatsApp geht auch, ist eine andere Nummer, die finden Sie bei uns im Netz. Wir wünschen eine gute Fahrt.
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5: Seit 100 Jahren gibt es den Flugplatz an der Reichenbacher Straße schon. Jetzt am Wochenende steigt wieder das traditionelle Flugplatzfest. Also da wird in diesem Jahr wieder richtig Bambule sein. Worauf sich die Gäste freuen können, ist eine tolle Geschichte. Erzählen wir Ihnen gleich.

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1: Jennifer Lopez und David Guetta. Save me tonight. 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

Achtung, liebe Autofahrer, wichtige Meldung vom Verkehrsdienst A4 Dresden Richtung Chemnitz zwischen Wilsdorf und Dreiknossen. Ein Pkw-Rad liegt da auf der linken Fahrspur. Fahren Sie langsam und bitte nicht drüber.

0: Ah, das klingt doch richtig gut. Hier ist Radio Zwickau. Es geht in Richtung Wochenende. Gleich mit echter Sommermusik von Hendrix und Golden und Kid Rock all summer long.
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2: Am Wochenende steigt an der Reichenbacher Straße wieder das Flugplatzfest. Chef und Organisator Joachim Lenk hat uns schon mal die Highlights ein bisschen angeteasert.
3: Ja, Highlights ist die große Flugschau, aber es ist natürlich den ganzen Tag was geboten. Es gibt sehr viele Fahrgeschäfte, es gibt viel für die Kinder und es gibt natürlich sehr viele Flugzeuge von Oldtimern bis moderne Flugzeuge. Also uns werden sehr viele Flugzeuge und Piloten besuchen.
2: Morgen Abend gibt es dann auch noch eine Party und Ballonglühen. Das Fest selbst stand übrigens in jüngerer Vergangenheit schon mal auf der Kippe.
3: Ich wollte ja keins mehr ausrichten, weil ja die Gäste sich lieber am Zaunrand gestellt haben oder in der Nähe. Wir sind natürlich von vielen Seiten sichtbar, der Flugplatz, und die Flugzeuge natürlich auch. Und wir hoffen, dass die Leute zum Flugplatzfest kommen und nicht nur als, wollte schon sagen, als blinde Passagiere oder als Zaungäste dann die Flugschau beobachten.
2: Ja, das hoffen wir auch und ich denke, das wäre auch einfach nur fair. Ich bin Frederik Seifert und damit zurück ins Studio.
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0: Na herrlich, oder?
1: 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Golden.
0: Hier ist Ihr Sommerradio. Auch wenn es aktuell nicht so aussieht, aber es kommen wieder bessere Zeiten, versprochen. Und als kleine Entschädigung für das nicht so pralle Sommerwetter gibt es gleich die Spice Girls mit Wannabe. So klingt der Sound für Zwickau Stadt und Land. Gleich gibt's mehr davon.
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13: Wechselnd bewölkt, von Südwesten her Regen, Tiefstemperaturen in der Nacht zwischen 14 und 10 Grad. Morgen zunächst Schauer und Gewitter, später freundlicher bis 20 Grad. Sonntag eine Mischung aus Sonne und Wolken bis 21 Grad. Der übliche Nachmittagsverkehr auf den Straßen auf der A72 Zwickau Richtung Chemnitz dauert 23 Minuten länger zwischen Stolberg Nord und dem Kreuz Chemnitz und auf der A72 Chemnitz Richtung Zwickau 8 Minuten zwischen dem Kreuz Chemnitz und Chemnitz-Rottluff. Ein Unfall im Erzgebirge, gesperrt ist die Straße zwischen Neustädtel und Schorlau. Staus und Blitzer bitte melden, Telefonnummer ist kostenlos 03x800 und die 4.
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17: Und Leonie, don't worry.

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1: Im Konzertgarten des Stadttheaters Glauchau steigt morgen Abend wieder das internationale Jazz Open Air. Besucher können sich auf drei ganz unterschiedliche Stilrichtungen freuen. Das Berliner Sextett Gulf of Berlin bietet innovativen Jazz, während Nie wieder Urknall eine spannende Performance aus Wort, Kunst und Musik verspricht. Abgerundet wird der Abend durch das Power-Trio Derek Plays Eric, das gekonnt zwischen Jazz-Tradition und Rock balanciert. 19 Uhr geht's los, ein Muss für alle Jazz-Liebhaber.
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6: Mit Sandra Petzold, guten Tag. Unbekannte haben in Liechtenstein den Superblitzer mit Farbe beschmiert und demoliert. Am Anhänger, der dem Landkreis gehört, entstand ein Sachschaden von rund 6.000 Euro. Der Vorfall ereignete sich bereits in der Nacht zum 15. August auf der äußeren Zwickauer Straße, wie die Polizei mitteilte. Sie ließ offen, ob der sogenannte Enforcement-Trailer jetzt wieder funktioniert bzw. im Einsatz ist. Bei einem Unfall an der Auffahrt zur Mitteltrasse in Stenn ist eine 16-jährige Mopedfahrerin schwer verletzt worden. Vorausgegangen war laut Polizei ein Wendemanöver eines Skoda. Dessen 36-jährige Fahrerin wollte gestern kurz vor der Auffahrt umdrehen. Dabei kam es zum Zusammenstoß mit der Simson. Neben Polizei und Rettungskräften kam auch die Ölwehr zum Einsatz. Die Straße war eine Stunde gesperrt. Es entstand Sachschaden von 5.500 Euro. Wegen großer Finanzlöcher muss die Pflegeversicherung umgebaut werden. Der Deutsche Städtetag spricht sich für eine Vollversicherung aus, wie bei der Krankenversicherung. Also ein System, bei dem die Kasse alle pflegebedingten Kosten übernimmt. So würden Menschen nicht mehr wegen der Pflegekosten in die Sozialhilfe fallen, heißt es. David Riemer berichtet.
7: Für die kommunalen Haushalte wäre eine solche Umstellung eine jährliche Entlastung in Milliardenhöhe. Der Städtetag fordert außerdem einen Deckel für die Eigenanteile von Heimbewohnern, der je nach Einkommen höher oder niedriger ausfallen könnte. Grund für den Vorstoß ist auch die zunehmende finanzielle Überlastung der Städte und Gemeinden. Diese müssen einspringen, wenn Senioren die Heimplätze nicht mehr selbst bezahlen können.
6: In einem Wald in Brandenburg in der Nähe von Berlin ist ein geheimes Waffenlager gefunden worden. In dem Depot waren 2 Handfeuerwaffen gelagert worden, meldet die Süddeutsche Zeitung. Die Bundesanwaltschaft in Karlsruhe ermittle wegen des Verdachts der Vorbereitung einer schweren staatsgefährdenden Gewalttat. Der Verfassungsschutz gehe davon aus, dass das Waffenlager im Auftrag russischer Geheimdienste angelegt wurde. An der Koberbachtalsperre in Langenhessen gibt es jetzt einen ganz besonderen Fotopunkt. Dafür wurde ein überdimensionaler Bilderrahmen aufgestellt mit Wasser und Landschaft im Hintergrund. Besucher sind dazu eingeladen, die Talsperre und sich selbst im Foto festzuhalten. Es ist bereits der 12. Bilderrahmen dieser Art im Landkreis. Er wurde von Schülern des Beruflichen Schulzentrums für Technik August Horch hier in Zwickau gefertigt.
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9: Wechselnd bewölkt, von Südwesten her Regen, tiefst

0: Temperaturen in der Nacht zwischen 14 und 10 Grad. Morgen zunächst Schauer und Gewitter, später freundlicher bis 20 Grad. Sonntag eine Mischung aus Sonne und Wolken bis 21 Grad. A72 Chemnitz Richtung Zwickau zwischen dem Kreuz Chemnitz und Chemnitz Rottluff dauert es 5 Minuten länger. In der Gegenrichtung zwischen Stolberg Nord und dem Kreuz Chemnitz 20 Minuten. Und da gab es einen Unfall in Zwickau Mariental. Die B175 Werdauer Straße und Heinrich-Braun Straße gesperrt zwischen Ortseingang und Ahornweg. Staus und Blitzer bitte melden 03x800 und die 4.
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3: Stefan Ross, habe ich gerade gelesen, hat jetzt seinen eigenen Stern. Der Schlagerstar bekam gestern im Europapark einen Stern auf dem dortigen Weg. Was heißt? Ach, Walk of Fame heißt der Weg, genau. Bisher gab es das aus der Schlagerbranche nur für Andrea Berg, die dort verewigt wurde. Mittlerweile klingt das Ganze aber eher so nach einem Grabstein, denn immer wieder sonntags die Sendung, die der Stefan seit 2005 aus dem Park moderiert, die soll ja wohl Ende des Jahres eingestellt werden. So, uns gibt's auch noch am nächsten Jahr versprochen. Jetzt gibt's aber erst einmal Kygo und Tina Turner.

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0: wunderschönen Freitagnachmittag. Gleich mit einer Nummer, die mir unglaublich gefällt. Da geht mir einer ab, aber das ist wirklich eine richtig coole Nummer mit Baby Rexha und Faceless. Macht Lust auf die Freitagnacht. Die gibt es ja heute ab 18.50 Uhr. New Religion hören wir gleich in ein paar Minuten.
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16: In den nächsten Stunden Regen, Tiefsttemperaturen in der Nacht zwischen 14 und 10 Grad. Morgen zunächst Schauer und Gewitter, später freundlicher bis 20 Grad. Sonntag eine Mischung aus Sonne und Wolken bis 21 Grad. Auf der A4 Richtung Erfurt stockt zwischen Chemnitz-Glöser und Chemnitz-Mitte. Auf der A72 Chemnitz Richtung Zwickau 6 Minuten Passierdauer zwischen dem Kreuz Chemnitz und Chemnitz-Rottluff. Und auf der A72 Zwickau Richtung Chemnitz 24 Minuten Dauerzeit länger zwischen Stolberg Nord und dem Kreuz Chemnitz. Staus und Blitzer bitte melden, die Telefonnummer ist kostenlos 03x800 und die 4. Wir wünschen eine gute Fahrt.
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19: Wenn Sie Lust und Laune haben zum Konzert oder auf ein Konzert von Camouflage, wir hätten Plätze auf der Gästeliste. In ein paar Minuten geht's los.

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1: Morgen Abend Open Air in Görlitz in der Braumanufaktur. Eine Legende des 80er Jahres Synthie-Pops Camouflage. Markus Mayen ist der Sänger. Das wird richtig schön morgen beim Konzert, oder?
2: Also ich kann nur jeden einladen zu kommen und sich das anzugucken, sich das anzuhören und mit uns wirklich einen total schönen Abend zu verbringen.
1: Ein ganz großes Highlight in eurer Show ist ja immer euer allererster großer Hit. Wie ist der denn eigentlich entstanden?
3: The Great Commandment habe ich im Physikunterricht geschrieben. Damals hieß er noch nicht The

0: Eric Commandment, aber es war eigentlich der Song. Und als wir dann eine Einladung hatten von einer Plattenfirma, haben wir den dann fertig gemacht und haben gedacht, das wäre irgendwie, wäre das eine gute Single letztendlich. Aber dass das dann so ein Ding wird, das hat natürlich keinen.
1: Jo, den hören wir uns gleich nochmal an. Und wenn Sie morgen Abend Camouflage in Görlitz live erleben wollen, wir haben ein paar Plätze auf der Gästeliste für Sie reserviert. 08000 78 8000.

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1: Am Sonntag gibt es bei uns im Radio den Reiseexpress. Mhm. Das macht unser Kollege Matthias Zilch. Und da ist für Sie eine tolle Reise nach Hamburg drin. Es geht zum König der Löwen. Und da schließt sich jetzt der Kreis zu unserem Tim. 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
1: 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König der Löwen, warst du schon mal?
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4: 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Zeig dir mal den Dschungel.
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0: Gute Laune-Musik von Shaggy und Angel. Einen wunderschönen Start ins Wochenende. Gleich mit Joris und mit Culture Club. Karma Chameleon.
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5: Mit Sandra Petzold. Guten Tag. Diebe haben im Vogtland aus 4 Traktoren Technik im Wert von über 100.000 Euro gestohlen. Nach Polizeiangaben bauten sie Monitore und Steuerelemente aus. Die Traktoren standen auf dem Hof eines Landwirtschaftsbetriebes in Weischlitz. Vermutlich in der Nacht zu gestern verschafften sich die Unbekannten Zugang zum Gelände. Die Belegschaft bei VW Mosel blickt mit Spannung auf den für kommende Woche angekündigten Besuch von Oliver Blume. Der Konzernchef wird am Mittwoch erstmals zu einer Betriebsversammlung in die E-Auto-Fabrik kommen. Der Vorsitzende des Gesamtbetriebsrates, Mike Rösler, sagte, er hoffe, dass der Vorstand seinen Job macht und endlich Lösungen präsentiert. Zwickau wurde zuletzt immer wieder als einer von 4 Standorten genannt, die auf der Kippe stehen. Die Sorge vor einem Gasmangel im Winter wächst. Sachsen fordert von der Bundesregierung jetzt entschlossenes Handeln. Gunnar Tichy.
6: Die deutschen Gasspeicher sind aktuell nur zur Hälfte gefüllt. Zum gleichen Vorjahreszeitpunkt waren es knapp 67%. Wirtschaftsminister Dirk Panther von der SPD kritisiert, dass Appelle an die Marktakteure nicht ausreichen. Er fordert von Bundeswirtschaftsministerin Katharina Reiche von der CDU konkrete Maßnahmen und mehr Tempo bei der Einrichtung einer nationalen strategischen Gasreserve für Krisenzeiten.
5: Danke, Gunnar. Das gesetzliche Ziel, bis zum 1. November rund 70% der Speicher zu füllen, ist laut Branchenexperten nur noch schwer zu erreichen. Der Landkreistag unterstützt die Pläne von Familienministerin Prien, für Jugendliche ab 17 Jahre keinen Unterhaltsvorschuss mehr zu zahlen. Die Zahl der Leistungsberechtigten habe sich seit 2017 verdoppelt. Die Ausgaben hätten sich nahezu vervierfacht, sagte Geschäftsführer Ruge der Rheinischen Post. Der Lebensunterhalt bedürftiger Jugendlicher bleibe durch andere Sozialleistungen gesichert, sagen die Landkreise. Die SPD lehnt die Kürzung ab und will Eltern, die keinen Unterhalt zahlen, stärker zur Kasse bitten. In den allermeisten Fällen sind Menschen Grund für Waldbrände und das kam in Griechenland in diesem Jahr schon häufig vor. Es gab bisher rund 300 Festnahmen. In 270 Fällen handelte es sich um Fahrlässigkeit und 36 Fälle von Vorsatz gab es. Erst in der vergangenen Woche sei auf Kreta ein Waldbrand ausgebrochen, weil ein Urlauber nur wenige Meter vom Wald entfernt mit Holzkohle gegrillt hatte.
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8: In den nächsten Stunden Regen, Tiefstemperaturen in der Nacht zwischen 14 und 10 Grad. Morgen zunächst Schauer und Gewitter, später freundlicher bis 20 Grad. Sonntag eine Mischung aus Sonne und Wolken bis 21 Grad. Ein Unfall auf der A4, Chemnitz Richtung Dresden, zwischen Chemnitz Mitte und Chemnitz Glöser auf der linken Spur. A72 Chemnitz Richtung Zwickau, zwischen dem Kreuz Chemnitz und Chemnitz-Rottluff dichter Verkehr. Auf der A72 Zwickau Richtung Chemnitz dauert es eine Viertelstunde länger zwischen Stolberg Nord und dem Kreuz Chemnitz. Wir wünschen eine gute Fahrt. Staus und Blitzer bitte melden 03x800 und die 4.
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2: Im letzten Jahr hat sich Lilly Hofmann ihren Traum erfüllt und in Marienthal ihren eigenen Buchladen eröffnet, das Book Lovers. In dieser Woche musste die junge Inhaberin einen krassen Schlag für ihr Geschäft einstecken. Was da passiert ist und wie sie helfen können, spannende Geschichte erzählen wir Ihnen gleich. Und da kommt noch eine Meldung vom Verkehrsdienst rein. Achtung Autofahrer, A4 Chemnitz Richtung Dresden. Unfall zwischen Chemnitz Mitte und Chemnitz Glöser auf der linken Spur. Machen Sie bitte vorsichtig und jetzt viel Spaß mit Joris und Herz über Kopf.

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1: Ich bin Frederik Seifert und heute in Marienthal im Bucklerwas. Erst letztes Jahr hat Inhaberin Lilly Hofmann diesen Buchladen eröffnet. Diese Woche hat es sie ganz schön gebeutelt.
2: Wir hatten durch den starken Regen Wasser im Laden und dadurch hat sich sowohl der Boden natürlich ist kaputt gegangen, als auch bei Büchern ist natürlich vorstellbar, dass da die hohe Luftfeuchtigkeit dann auch die ganzen Bücher angreift. Demnach müssen wir eigentlich so gut wie alles nochmal neu machen und auch die meisten Bücher sind tatsächlich nicht mehr als neu verkaufbar.
1: Und jetzt vor allem für Sie als Hörer wichtig, wie kann man denn helfen?
2: Man kann trotzdem weiterhin seine Bücher online bestellen und auch in den Laden schicken lassen, dann zum Abholen. Wir haben immer so kleine Zeitfenster, wo wir Click und Collect anbieten. Aber man kann darüber hinaus sich seine Bücher auch ganz normal liefern lassen nach Hause. Und das würde uns natürlich auch super unterstützen, wenn der Umsatzeinbruch nicht mehr ganz so groß ist für uns.
1: Ja, Sie haben es gehört, wie Sie dem Booklovers unter die Arme greifen können nach dieser Havarie. Lilly Hofmann schurt auf jeden Fall sehr, sehr emsig, um bald wieder öffnen zu können. Und damit zurück ins Studio.
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1: Pants and Boone, Beautiful Things. Yeah, Summer Radio. Gleich mit Katie and I und Summer Dreaming. Na aber, so klingt der Sommer in Zwickau, Stadt und Land. Gleich mehr davon.
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3: In den nächsten Stunden Regen, Tiefstemperaturen in der Nacht zwischen 14 und 10 Grad. Morgen zunächst Schauer und Gewitter, später freundlicher bis 20 Grad. Sonntag eine Mischung aus Sonne und Wolken bis 21 Grad. Der Blick auf die Straßen, A72, Chemnitz Richtung Zwickau. Es stockt zwischen dem Kreuz Chemnitz und Chemnitz-Rottluff. 5 Minuten dauert es länger und auf der A72 Zwickau Richtung Chemnitz. Stau zwischen Stolberg Nord und Chemnitz-Röhrsdorf. 12 Minuten dauert's länger. Geblitzt wird im Mittelbach auf der Hoferstraße. Staus und Blitzer bitte melden 0 3x800 und die 4.
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6: Reicht das Neueste vom Sport. Vorher gibt's unser Sonnenschein. Hier ist Leonie, by your side in my mind.

0: wunderschönen Start ins Wochenende. Ja, mit Kate Yanai und Summer Dreaming ist ein Song entstanden, der für ewig bei den meisten von uns im Kopf bleiben wird. Und man verbindet es natürlich immer wieder mit einem leckeren Getränk. Und bevor Sie jetzt gleich zum Kühlschrank rennen und sich einen Bacardi Cola rausholen, gibt's erst einmal den Sport mit Jens Umbreit.
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2: Am Sonntag steigt das erste Pflichtspiel für die Handballerinnen des BSV Sachsen. Die starten in die erste Runde des DAB-Pokals beim Zweitligisten Buchholz Rosengarten. Trainer Norman Dentsch sagte vorab, er habe eine gute und homogene Mannschaft. Das wollen sie am Sonntag ab 16 Uhr beweisen und in die nächste Runde einziehen. Jamal Musiala fehlt dem FC Bayern im Supercup morgen gegen Borussia Dortmund. Trainer Vincent Kompany verzichtet nach den beiden Zusammenbrüchen in den Testspielen gegen RB Leipzig und Heidenheim auf den 23-Jährigen. Musiala wird zunächst individuell trainieren. Nach Angaben von Kompany sind die Probleme schon länger bekannt und treten nach einer Veränderung der Medikation auf.
3: Wir waren auch schon seit langem vorbereitet auf dieses Moment und deswegen haben wir unsere Abläufe und sind wir sehr optimistisch, was Jamal angeht.
2: Neben Musiala fehlen den Bayern morgen auch Serge Gnabry und Lennart Karl. Dann steht am Wochenende die erste Runde im DFB-Pokal an. Die beginnt am Abend mit 4 Partien. Eintracht Frankfurt muss unter anderem in Krefeld gegen den Obligisten SC St. Tönnes ran. Drittligist Waldhof Mannheim empfängt im Derby den ersten FC Kaiserslautern. Und der VfB Stuttgart hat mit dem Gastspiel beim Drittligisten Hansa Rostock ein schweres Los gezogen. Trotz einiger prominenter Ausfälle will sich die Basketball-Nationalmannschaft beim Supercup in Hamburg schon einmal für die WM im nächsten Jahr einspielen. Kurz vor der anstehenden WM-Qualifikation führt Kapitän Dennis Schröder den Welt- und Europameister ins Halbfinale gegen Tschechien.
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0: Ich würde sagen, wir sind jetzt ganz offiziell im Wochenende und vielleicht haben Sie ja 2 Tage frei und wollen was Schickes unternehmen, alleine oder mit der Family. Da haben wir die passenden Tipps dafür in unserer kleinen, aber feinen Wochenendvorschau. Die gibt es unter anderem in der nächsten Stunde.
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1: Mit Sandra Petzold. Guten Tag. Bei einem Unfall an der Auffahrt zur Mitteltrasse in Stenn ist eine 16-jährige Mopedfahrerin schwer verletzt worden. Vorausgegangen war laut Polizei ein Wendemanöver eines Skoda. Dessen 36-jährige Fahrerin wollte gestern kurz vor der Auffahrt umdrehen. Dabei kam es zum Zusammenstoß mit der Simson. Neben Polizei und Rettungskräften kam auch die Ölwehr zum Einsatz. Die Straße war eine Stunde gesperrt. Es entstand Sachschaden von 5.500 Euro. Nach den Vorfällen um Freibergs Oberbürgermeister Philipp Preißler hat die Stadtverwaltung in einem Sonderstadtrat über die nächsten Schritte informiert. Preißler war in einen Polizeieinsatz in einem Leipziger Hotel verwickelt. Inzwischen gilt für den Oberbürgermeister ein Dienstverbot. Der Landkreis führt ein Disziplinarverfahren und prüft den Sachverhalt. Die Verwaltung betont zugleich, dass die Arbeit im Rathaus und die notwendigen Entscheidungen für Freiberg weiterlaufen. Wegen großer Finanzlöcher muss die Pflegeversicherung umgebaut werden. Der Deutsche Städtetag spricht sich für eine Vollversicherung aus, wie bei der Krankenversicherung. Also ein System, bei dem die Kasse alle pflegebedingten Kosten übernimmt. So würden Menschen nicht mehr wegen der Pflegekosten in die Sozialhilfe fallen, heißt es. David Riemer berichtet.
2: Für die kommunalen Haushalte wäre eine solche Umstellung eine jährliche Entlastung in Milliardenhöhe. Der Städtetag fordert außerdem einen Deckel für die Eigenanteile von Heimbewohnern, der je nach Einkommen höher oder niedriger ausfallen könnte. Grund für den Vorstoß ist auch die zunehmende finanzielle Überlastung der Städte und Gemeinden. Diese müssen einspringen, wenn Senioren die Heimplätze nicht mehr selbst bezahlen können.
1: In einem Wald in Brandenburg in der Nähe von Berlin ist ein geheimes Waffenlager gefunden worden. In dem Depot waren 2 Handfeuerwaffen gelagert worden, meldet die Süddeutsche Zeitung. Die Bundesanwaltschaft in Karlsruhe ermittle wegen des Verdachts der Vorbereitung einer schweren staatsgefährdenden Gewalttat. Der Verfassungsschutz gehe davon aus, dass das Waffenlager im Auftrag russischer Geheimdienste angelegt wurde. Sachsen ist offiziell in die Weinlese gestartet. Trotz des heißen Sommers blicken die Weinbauern bisher auf gute Bedingungen für eine erfolgreiche Ernte zurück. Der Weinbauleiter von Schloss Wackerbart, Till Neumeister, sagte uns:
3: Die Grundbedingungen sind wirklich gut dieses Jahr. Die nächsten Wochen sind aber eigentlich die entscheidenden, gerade was Qualität und was Menge anbelangt. Wir drücken alle die Daumen, dass uns da Petrus gewogen bleibt und wir gerade im September ein schönes Lesewetter bekommen.
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5: In den nächsten Stunden Regen, Tiefstemperaturen in der Nacht zwischen 14 und 10 Grad. Morgen zunächst Schauer und Gewitter, später freundlicher bis 20 Grad. Sonntag eine Mischung aus Sonne und Wolken bis 21 Grad. Der Blick auf die Straßen. A72 Chemnitz Richtung Zwickau. Zwischen dem Kreuz Chemnitz und Chemnitz-Rottluff dauert es 7 Minuten länger. Dann ist die A72 Richtung Hof gesperrt nach einem Unfall zwischen Pirk und der Landesgrenze. Dort ist auch ein Rettungshubschrauber im Einsatz. A72 Zwickau Richtung Chemnitz stockt zwischen Chemnitz Süd und dem Kreuz Chemnitz. Geblitzt wird in Mittelbach auf der Hofer Straße. Kommen Sie gut ans Ziel.
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7: Wunderschönen guten Abend und herzlich willkommen im Wochenende.

0: Schwungvoll geht es in das allererste Wochenende nach den Schulferien, nach den großen Sommerferien. Und es wird eine Menge los sein hier bei uns in Zwickau Stadt und Land. Und unsere Tina hat sich mal umgeschaut und umgehört, was man hier bei uns alles Schönes erleben kann.
1: In Weißenborn ist Siedlerfest. Gefeiert wird am Schockenplatz an der Frühlingsstraße von heute an bis Sonntag mit Live-Musik, unter anderem von Mr. Panic, einem Udo Lindenberg-Double. Für das leibliche Wohl ist gesorgt. Im Westsachsenstadion

0: Geht morgen Vormittag der Zwickauer Benefiz über die Bühne. Der Spendenlauf zugunsten vom Kinderschutzbund und der Kita Schwalbennest beginnt um 9. Zuschauer sind gern gesehen. Auf dem Platz der Völkerfreundschaft ist am Wochenende Antik- und Trödelmarkt. Los geht's morgen und am Sonntag jeweils um 10. In Neuschönburg steigt morgen Abend die 15. Mülsener Rocknacht. Auf der Festwiese sorgen ab 20 Uhr 4 Bands für Festivalstimmung. Und der Aeroclub lädt morgen und am Sonntag zum großen Flugplatzfest. Höhepunkt ist an beiden Tagen die Flugshow mit internationalen Piloten ab 14 Uhr. Außerdem können Besucher Rundflüge buchen. Mehr als 10 Flieger verschiedener Größe stehen zur Auswahl.
1: Na, dann kann das Wochenende doch kommen und egal, was Sie Schönes unternehmen, wir wünschen Ihnen ganz viel Spaß dabei.

0: Mehr Geld vom Bund für unsere Bauern. Das klingt doch richtig gut, oder? Auch Sachsens Landwirtschaftsminister begrüßt das. Mein Kollege Sven Günther, der hat dennoch Bedenken. Warum? Hören Sie hier bei uns in ein paar Minuten.
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3: In den nächsten Stunden Regen, Tiefstemperaturen in der Nacht zwischen 14 und 10 Grad. Morgen zunächst Schauer und Gewitter, später freundlicher bis 20 Grad. Sonntag eine Mischung aus Sonne und Wolken bis 21 Grad. Der Blick auf die Straßen, A4 Erfurt Richtung Chemnitz, Reifenteile zwischen Schmölln und Merane. Dann stockt es auf der A72 in beiden Richtungen zwischen dem Kreuz Chemnitz und Chemnitz-Rottluff. Die A72 Richtung Hof ist gesperrt nach einem Unfall zwischen Pirk und der Landesgrenze. Letzte freie Abfahrt ist Pirk. Geblitzt wird in Mittelbach auf der Hofer Straße. Die kostenlose Nummer für Staus und Blitzer 03x800 und die 4.
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Achtung, Autofahrer A4 Dresden Richtung Görlitz. Zwischen Kodersdorf und Görlitz. Da ist ein defektes Fahrzeug auf der Standspur und Personen, die versuchen, das Fahrzeug zu schieben. Bitte machen Sie es langsam und vorsichtig und fahren Sie die Kollegen nicht über den Haufen.

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1: Es gibt Fragen, die sind nicht oder nur sehr schwer zu beantworten. Warum gibt es eigentlich keine afrikanischen Weltklasse-Schwimmer? Warum hat noch nie ein Chinese die Tour de France gewonnen? Und warum gibt es kein Wetter mehr, das Bauern, Scheunen und Fass füllt? Fällt der Regen, ist es zu nass, scheint die Sonne, ist es zu trocken. Auch jetzt hat sich das bäuerliche Wehklagen gelohnt. Statt 4,1 Milliarden

Euro in diesem gibt es im nächsten Jahr 4,9 Milliarden Euro. Eine Regelung, von der andere Branchen noch nicht einmal träumen dürfen. Ich hätte da einen Vorschlag. Wie wäre es, wenn man einen jährlichen Durchschnitt einführen würde? Liegen die Erträge darunter, gibt es eine Unterstützung. Liegen sie darüber, zahlt der Landwirt das Mehr an Einnahmen an den Staat zurück. Das würde für Planbarkeit sorgen und wäre fair. Bislang kannte ich nur eine Bauernregel, die 100% stimmt. Donnert's im Mai, ist der April vorbei. Offensichtlich gibt es eine zweite. Ob Sonne scheint, ob Regen fällt, am Ende fließt das Fördergeld.

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0: So, gleich gibt's das Warm-up zur Freitagnacht mit dem lieben Kollegen Robert Drexler. Heute gehen wir 10 Jahre zurück. Was haben wir so Ende August 2016 gehört? Ich bin Roman Knoblauch. Viel Spaß dabei und bis morgen früh.
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8: Mit Sandra Petzold. Unbekannte haben in Liechtenstein den Superblitzer mit Farbe beschmiert und demoliert. Am Anhänger, der dem Landkreis gehört, entstand ein Sachschaden von rund 6.000 Euro. Der Vorfall ereignete sich bereits in der Nacht zum 15. August auf der äußeren Zwickauer Straße, wie die Polizei mitteilte. Sie ließ offen, ob der sogenannte Enforcement-Trailer jetzt wieder funktioniert bzw. im Einsatz ist. Die Sorge vor einem Gasmangel im Winter wächst. Sachsen fordert von der Bundesregierung jetzt entschlossenes Handeln. Gunnar Tichy.
9: Die deutschen Gasspeicher sind aktuell nur zur Hälfte gefüllt. Zum gleichen

0: gleichen Vorjahreszeitpunkt waren es knapp 67%. Wirtschaftsminister Dirk Panther von der SPD kritisiert, dass Appelle an die Marktakteure nicht ausreichen. Er fordert von Bundeswirtschaftsministerin Katharina Reiche von der CDU konkrete Maßnahmen und mehr Tempo bei der Einrichtung einer nationalen strategischen Gasreserve für Krisenzeiten.
1: Danke, Gunnar. Das gesetzliche Ziel, bis zum 1. November rund 70% der Speicher zu füllen, ist laut Branchenexperten nur noch schwer zu erreichen. Diebe haben im Vogtland aus 4 Traktoren Technik im Wert von über 100.000 Euro gestohlen. Nach Polizeiangaben bauten sie Monitore und Steuerelemente aus. Die Traktoren standen auf dem Hof eines Landwirtschaftsbetriebes in Weischlitz. Vermutlich in der Nacht zu gestern verschafften sich die Unbekannten Zugang zum Gelände. Nach dem Waffenfund in einem Brandenburger Wald in der Nähe von Berlin ermittelt jetzt die Bundesanwaltschaft gegen einen Verdächtigen. Das hat Innenminister Alexander Dobrindt bestätigt.
2: Das Ermittlungsverfahren ist gegen geheimdienstliche Agententätigkeit gerichtet und gegen die Vorbereitung einer schweren staatsgefährdenden Straftat.
1: Die Sicherheitsbehörden vermuten, dass die Waffen für Anschläge genutzt werden sollten, möglicherweise im Auftrag russischer Geheimdienste. Der Verdächtige sitzt in Rumänien in Haft. Die deutsche Elektroindustrie hat ihre Exporte im ersten Halbjahr deutlich steigern können und das trotz des Handelsstreits mit den USA. Zwischen Januar und Juni hat die Branche Exporte im Wert von 138,5 Milliarden Euro verbucht. Das waren rund 9% mehr als im Vorjahreszeitraum. Größtes Abnehmerland blieben die USA.
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5: Am Abend und in der Nacht kann es immer wieder Regen geben. Zum Teil auch kräftige Gewitter mit stürmischen Böen. Die Temperaturen sinken auf 17 bis 9 Grad. Morgen starten wir mit vielen Wolken ins Wochenende. Vor allem am Vormittag kann es immer wieder Schauer und Gewitter geben bei maximal 18 Grad. Am Nachmittag und Abend dann zunehmend freundlicher und trocken. Der Sonntag bringt dann viel Sonne. Dazwischen nur selten mal ein Schauer bei 20 Grad. Guten Abend auf die Straßen. Die A4 Dresden Richtung Görlitz. Zwischen Kodersdorf und Görlitz sind Personen auf der Fahrbahn. Hier wird ein Fahrzeug geschoben, das defekt ist. Die A9 Leipzig Richtung Nürnberg zwischen Leipzig-Weste und dem Rastplatz Bachfurt. Hier eine Stoßstange auf der linken Spur. Die A9 Leipzig Richtung Nürnberg zwischen Dreußig und Bad Klosterlausnitz. 5 Kilometer Stau. Hier gibt es derzeit eine Vollsperrung in Richtung Nürnberg und einen Unfall auf der linken Spur. Bitte an die Rettungsgasse denken. Die A9 Nürnberg Richtung Leipzig zwischen Dreußig und Naumburg ebenfalls ein Unfall, die Fahrbahn auch hier gesperrt. A17 Dresden Richtung Prag an der Abfahrt Dresden-Gorbitz ein Unfall in einer Kurve. A72 Plauen Richtung Hof zwischen Pirk und der Landesgrenze ein Unfall, rechte Spur und Standspur sind blockiert. Die letzte freie Abfahrt ist die Abfahrt Pirk im Moment. Und in Dresden findet heute kein Nachtskaten statt, das ist witterungsbedingt abgesagt.
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5: Ja, auch wenn viele von uns mit dem Regenschirm ins Wochenende starten müssen, wir wünschen einen schönen Freitagabend, schöne Freitagnacht. Ich bin Robert Drexler und wir starten ins Wochenende mit dem Warm-up der Freitagnacht in dieser Stunde. Und da drehen wir mal wieder die Uhr ein bisschen zurück, genauer gesagt 10 Jahre. Warum gerade 10 Jahre? Na, das ist relativ einfach. Unser André, haben Sie vielleicht heute Morgen gehört, hat ja heute geheiratet. Und da habe ich mir überlegt, wann habe ich eigentlich geheiratet? Genau, vor 10 Jahren. Und was lief da so Ende August im Radio? Na, zum Beispiel Alvaro Soler oder Jonas Blue mit Fast Car und Cake by the Ocean. Und damit starten wir jetzt in diese Stunde.

gedreht. Ja, und da standen zum Beispiel auch viele, viele und nochmals viele Wochen in den Charts Stereo Act mit ihrer Version von Kerstin Ott, die immer lacht. Bis heute ein Dauerbrenner, damals angesagt und aktuell.

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3: Am Abend und in der Nacht kann es immer wieder Regen geben, zum Teil auch kräftige Gewitter mit stürmischen Böen. Die Temperaturen sinken auf 17 bis 9 Grad. Morgen starten wir mit vielen Wolken ins Wochenende. Vor allem am Vormittag kann es immer wieder Schauer und Gewitter geben bei maximal 18 Grad. Am Nachmittag und Abend dann zunehmend freundlicher und trocken. Der Sonntag bringt dann viel Sonne, dazwischen nur selten mal ein Schauer bei 20 Grad. Guten Abend auf die Straßen. A4 Chemnitz Richtung Dresden zwischen Chemnitz-Mitte und Chemnitz-Gelöser. Ein defektes Fahrzeug auf der rechten Spur in der Baustelle. A4 Dresden Richtung Görlitz zwischen Kodersdorf und Görlitz sind Personen auf der Fahrbahn, die hier ein defektes Fahrzeug schieben. Die A9 Leipzig Richtung Nürnberg zwischen Eisenberg und Bad Klosterlausnitz ist die Fahrbahn Richtung Nürnberg gesperrt. Nach einem Unfall auf der linken Spur bitte an die Rettungsgasse denken. A9 Nürnberg Richtung Leipzig zwischen Drossig und Naumburg ein Unfall. Auch hier die Fahrbahn Richtung Leipzig voll gesperrt. A14 Leipzig Richtung Halle zwischen Leipzig Nordost und Leipzig Messegelände. Ein Unfall, hier wird der Verkehr auf der linken Spur vorbeigeführt. Und A72 Plauen Richtung Hof zwischen Pirk und der Landesgrenze. Ein Unfall auf der rechten Spur. Auch die Standspur ist hier blockiert. Dann noch ein Unfall zwischen Maxen und Wittgensdorf. Hier derzeit Vollsperrung. Geblitzt wird unter anderem in Dresden auf der Garmischstraße in der 30er-Zone. Hier steht der Superblitzer.
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3: Mit unserem Charts-Flashback 10 Jahre zurück. Jawohl, 2016 haben wir zum Beispiel diese Musik gehört. Jennifer Lopez und Ain't Your Mama. In dieser Stunde kümmern wir uns nochmal um die Erinnerungen aus genau diesem Jahr. Ich bin Robert Drexler. Schönes Wochenende.

Das ist immer so der Moment, wo man sagt, meine Güte, ist das auch schon wieder 10 Jahre her. Das Warm-up der Freitagnacht hier mit Robert Drexler. Wir sind zu Gast im Jahr 2016. Was haben wir Ende August damals so gehört? Was stand in den Charts? Zum Beispiel eben auch Sia mit Jean Paul und auch Alle Farben. Produziert ja bis heute erfolgreich Musik. Damals stand an den Charts mit Please Tell Rosie. 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

Unser Blick in die Charts Ende August 2016, vor genau 10 Jahren, im Warm-up der Freitagnacht. Und man kratzt sich wirklich am Kopf und überlegt, meine Güte, ist das wirklich schon 10 Jahre her? Zum Beispiel Kungs und This Girl oder eben auch die Nummer 1 damals, Imani und Don't Be So Shy.

Das war vor genau 10 Jahren Nummer 1 in den Charts, Imani und Don't Be So Shy. Hier bei uns im Warm-Up der Freitagnacht heißt es wie immer an dieser Stelle ein

0: Haben wir noch, bevor wir gleich in die Mixer einsteigen. Und das ist eine ganz spezielle Nummer, die auch 2016 in den Charts stand. Die 257er mit Holz. Warum eigentlich diese Zahl vorne dran? Das sind die letzten drei Ziffern ihrer Postleitzahl.
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6: Mit Sandra Petzold. Bei einem Unfall an der Auffahrt zur Mitteltrasse in Stenn ist eine 16-jährige Mopedfahrerin schwer verletzt worden. Vorausgegangen war laut Polizei ein Wendemanöver eines Skoda. Dessen 36-jährige Fahrerin wollte gestern kurz vor der Auffahrt umdrehen. Dabei kam es zum Zusammenstoß mit der Simson. Neben Polizei und Rettungskräften kam auch die Ölwehr zum Einsatz. Die Straße war eine Stunde gesperrt. Es entstand Sachschaden von 5.500 Euro. Ein Hackerangriff hat mehrere Internetseiten in Sachsen zeitweise lahmgelegt. Betroffen war auch die Seite des Verkehrsverbundes Mittelsachsen. Der VMS bestätigte unserem Sender entsprechende Medienberichte. Einzelheiten von Janis Müller.
7: Ja, demnach wurden am 7. und 17. Juli Unregelmäßigkeiten festgestellt. Die Internetseite des VMS war jeweils für einige Stunden gar nicht oder nur eingeschränkt erreichbar. Nach Angaben der Sächsischen Zeitung soll eine pro-russische Hackergruppe hinter den Angriffen stecken. Betroffen gewesen sein sollen auch die Stadtverwaltung Erfurt und die Stiftung Moritzburg.
6: An der Koberbachtalsperre in Langenhessen gibt es jetzt einen ganz besonderen Fotopunkt. Dafür wurde ein überdimensionaler Bilderrahmen aufgestellt mit Wasser und Landschaft im Hintergrund. Besucher

0: sind dazu eingeladen, die Talsperre und sich selbst im Foto festzuhalten. Es ist bereits der 12. Bilderrahmen dieser Art im Landkreis. Er wurde von Schülern des Beruflichen Schulzentrums für Technik August Horch hier in Zwickau gefertigt.
1: Und jetzt weitere Nachrichten aus Deutschland und der Welt.
2: Ich bin Florian Klaus. Beim Füllen der deutschen Gasspeicher läuft die Zeit davon. Das Ziel, bis Anfang November einen Füllstand von 70-80% zu erreichen, wird nach Einschätzung des Branchenverbands der Energiewirtschaft eine Herausforderung. Wenn, dann müsse jetzt begonnen werden, mehr Gas einzuspeisen. Claudia Wächter berichtet.
3: Allerdings, Gas ist im Moment teuer wegen des Iran-Krieges und die Händler, die eigentlich nun im Sommer günstig einkaufen, die halten sich zurück. Doch das sei kein Grund zur Panik, meint der Verband. Deutschland habe Flüssiggasterminals und auch die Haushaltskunden, die seien vertraglich abgesichert. Gas werde also geliefert. Das Problem sei jedoch vor allem ein anderes, meinen Verbraucherschützer und warnen vor steigenden Preisen.
2: Nach einem Waffenfund in der Nähe von Berlin im vergangenen Jahr ermittelt die Bundesanwaltschaft gegen einen Verdächtigen. Das hat Innenminister Dobrindt bestätigt.
4: Das Ermittlungsverfahren ist gegen geheimdienstliche Agententätigkeit gerichtet und gegen die Vorbereitung einer schweren staatsgefährdenden Straftat.
2: Die Sicherheitsbehörden vermuten, dass die Waffen für Anschläge genutzt werden sollten. Der Verdächtige sitzt in Rumänien in Haft. Das Taxiunternehmen Uber soll in den Niederlanden 825 Millionen Euro zahlen. Die Datenschutzbehörde dort hat dieses Rekordbußgeld verhängt. Das Unternehmen habe von 2020 bis 2022 Konten von Fahrern automatisiert gesperrt und sie nicht ausreichend informiert. Inzwischen habe Uber die Verstöße abgestellt, so die Behörde. Das Unternehmen will Berufung gegen die Entscheidung einlegen. An einer schwedischen Schule hat ein Angreifer mit einem Schwert mindestens 2 Menschen verletzt. Der mutmaßliche Täter befindet sich nach Angaben der Kommune im Nordwesten von Stockholm in Polizeigewahrsam. Laut Boulevardmedien hat die Polizei dem Angreifer ins Bein geschossen. Es bestehe keine Gefahr für die Allgemeinheit, hieß es.
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6: Am Abend und in der Nacht kann es immer wieder Regen geben, zum Teil auch kräftige Gewitter mit stürmischen Böen. Die Temperaturen sinken auf 17 bis 9 Grad. Morgen starten wir mit vielen Wolken ins Wochenende. Vor allem am Vormittag kann es immer wieder Schauer und Gewitter geben bei maximal 18 Grad. Am Nachmittag und Abend dann zunehmend freundlicher und trocken. Der Sonntag bringt dann viel Sonne, dazwischen nur selten mal ein Schauer bei 20 Grad. Guten Abend auf die Straßen. A4 Chemnitz Richtung Dresden. Zwischen Chemnitz Mitte und Chemnitz Klöße ein defektes Fahrzeug auf der rechten Spur in der Baustelle. A4 Chemnitz Richtung Dresden. Zwischen Frankenberg und Hainichen Gegenstände auf der rechten und mittleren Spur. Die A9 Leipzig Richtung Nürnberg. Zwischen Eisenberg und Bad Klosterlausnitz. Hier ist die Fahrbahn Richtung Nürnberg voll gesperrt. Bitte an die Rettungsgasse denken. A9 Nürnberg Richtung Leipzig. Zwischen Drossig und Naumburg. Unfall auf der rechten Spur. Auch die Standspur ist blockiert. Und die A14 Leipzig Richtung Halle, zwischen Leipzig Nordost und Leipzig Messegelände ein Unfall. Der Verkehr wird hier auf der linken Spur vorbeigeführt. A72 Plauen Richtung Hof zwischen Pirk und der Landesgrenze zu Bayern. Hier derzeit 3 Kilometer Stau stockend an einer geräumten Unfallstelle. Und die Straße zwischen Maxen und Wittgensdorf ist nach einem Unfall gesperrt. Geblitzt wird in Dresden auf der Garmischstraße in der 30er-Zone.
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6: Na dann mal los, auf in die erste Runde, Freitagnacht Mix. Und in dieser Runde verbirgt sich unter anderem ein Titel von Kraftwerk. Nämlich steigen wir ein in den Trans-Europa-Express und das nicht ohne Grund, denn Ralf Hütter, einer der Gründer von Kraftwerk, ist gestern 80 Jahre alt geworden. Also noch nachträglich alles Gute zum Geburtstag, ist ja immer noch auf Tour, mittlerweile in etwas veränderter Form, aber er ist als Originalkünstler noch mit dabei. Beispielsweise spielen sie ja jetzt nächste Woche in Dessau.

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2: Am Abend und in der Nacht kann es immer wieder Regen geben, zum Teil auch kräftige Gewitter mit stürmischen Böen. Die Temperaturen sinken auf 17 bis 9 Grad. Morgen starten wir mit vielen Wolken ins Wochenende. Vor allem am Vormittag kann es immer wieder Schauer und Gewitter geben bei maximal 18 Grad. Am Nachmittag und Abend dann zunehmend freundlicher und trocken. Der Sonntag bringt dann viel Sonne, dazwischen nur selten mal ein Schauer bei 20 Grad. Guten Abend auf die Straßen. A4 Chemnitz Richtung Dresden. Zwischen Chemnitz Mitte und Chemnitz Klöße ein defektes Fahrzeug auf der rechten Spur in der Baustelle. A4 Chemnitz Richtung Dresden zwischen Frankenberg und Hainichen. Gegenstände auf der rechten und mittleren Spur. Die A9 Leipzig Richtung Nürnberg zwischen Eisenberg und Bad Klosterlausnitz. Hier ist die Fahrbahn Richtung Nürnberg voll gesperrt. Bitte an die Rettungsgasse denken. A9 Nürnberg Richtung Leipzig zwischen Drossig und Naumburg. Unfall auf der rechten Spur. Auch die Standspur ist blockiert. Und die A14 Leipzig Richtung Halle zwischen Leipzig Nordost und Leipzig Messegelände ein Unfall. Der Verkehr wird hier auf der linken Spur vorbeigeführt. A72 Plauen Richtung Hof zwischen Pirk und der Landesgrenze zu Bayern. Hier derzeit 3 Kilometer Stau stockend an einer geräumten Unfallstelle. Und die Straße zwischen Maxen und Wittgensdorf ist nach einem Unfall gesperrt. Geblitzt wird in Dresden auf der Garmischstraße in der 30er-Zone.
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2: Ja, und auch wenn es draußen immer mal tröpfelt, heute Abend, wir lassen uns die Laune nicht verderben. Den passenden Soundtrack liefern wir. Ich bin Robert Drexler. Wir starten jetzt so ein bisschen in die 90er mit M People zum Beispiel. Moving on up.

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7: Mit Sandra Petzold. Unbekannte haben in Liechtenstein den Superblitzer mit Farbe beschmiert und demoliert. Am Anhänger, der dem Landkreis gehört, entstand ein Sachschaden von rund 6.000 Euro. Der Vorfall ereignete sich bereits in der Nacht zum 15. August auf der äußeren Zwickauer Straße, wie die Polizei mitteilte. Sie ließ offen, ob der sogenannte Enforcement-Trailer jetzt wieder funktioniert bzw. im Einsatz ist. Die Sorge vor einem Gasmangel im Winter wächst. Sachsen fordert von der Bundesregierung jetzt entschlossenes Handeln. Gunnar Tichy.
8: Die deutschen Gasspeicher sind aktuell nur zur Hälfte gefüllt. Zum gleichen Vorjahreszeitpunkt waren es knapp 67%. Wirtschaftsminister Dirk Panther von der SPD kritisiert, dass Appelle an die Marktakteure nicht ausreichen. Er fordert von Bundeswirtschaftsministerin Katharina Reiche von der CDU konkrete Maßnahmen und mehr Tempo bei der Einrichtung einer nationalen strategischen Gasreserve für Krisenzeiten.
7: Danke, Gunnar. Das gesetzliche Ziel, bis zum 1. November rund 70% der Speicher zu füllen, ist laut Branchenexperten nur noch schwer zu erreichen. Diebe haben im Vogtland aus 4 Traktoren Technik im Wert von über 100.000 Euro gestohlen. Nach Polizeiangaben bauten sie Monitore und Steuerelemente aus. Die Traktoren standen auf dem Hof eines Landwirtschaftsbetriebes in Weischlitz. Vermutlich in der Nacht zu gestern verschafften sich die Unbekannten Zugang zum Gelände.
6: Und jetzt weitere Nachrichten aus Deutschland und der Welt.
9: Ich bin Florian Klaus. Die deutschen Sicherheitsbehörden vermuten, dass 2 im vergangenen Jahr nahe Berlin gefundene Waffen für Anschläge genutzt werden sollten. Ein Verdächtiger sitzt zurzeit in Rumänien in Haft, hat Bundesinnenminister Dobrindt gesagt. Fiona Reinhardt berichtet.
10: Zuvor war in diesem Zusammenhang ja häufig vom russischen Geheimdienst die Rede. Davon hat Innenminister Alexander Dobrindt in seinem Statement heute aber nichts gesagt. Eine Beteiligung fremder Mächte sei aber nicht auszuschließen. Der Festgenommene wird laut Dobrindt als Low-Level-Agent betrachtet oder auch Wegwerfagent genannt. Das seien keine professionellen Spione, sondern Handlanger fremder Nachrichtendienste.
9: Die deutsche Elektroindustrie hat ihre Exporte im ersten Halbjahr deutlich steigern können. Und das trotz des Handelsstreits mit den USA. Zwischen Januar und Juni hat die Branche Exporte im Wert von 138,5 Milliarden Euro verbucht. Das waren rund 9% mehr als im Vorjahreszeitraum. Größtes Abnehmerland bleiben die USA. Mit rund 2% gingen die Exporte trotz der Zollpolitik des Landes nur moderat zurück. In Frankreich sind Zehntausende Kondome verkauft worden, die möglicherweise nicht so gut schützen, wie sie sollten. Die Behörden warnen dort vor einem großen Risiko. Mehr als 40.000 online verkauften Kondomen fehlt die CE-Markierung, die anzeigt, ob sie regelkonform sind. Bei anschließenden Kontrollen in Geschäften wurden 260.000 Kondome aus dem Handel genommen, weil sie reißen könnten oder Löcher haben könnten. Die Zusammenbrüche von Fußballnationalspieler Jamal Musiala in 2 Testspielen gehen laut dem FC Bayern auf eine veränderte Medikation im Rahmen seiner Erkrankung zurück. Im Supercup gegen Dortmund wird er morgen nicht dabei sein. Musiala soll sich jetzt erstmal ohne Druck auf seine neue Behandlung einstellen.

0: sagte Trainer Vincent Kompany. Grund für die Zusammenbrüche war eine neurologische Dysfunktion, von der der Verein schon länger weiß.
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3: In der Nacht kann es immer wieder Regen geben. Zum Teil sind auch kräftige Gewitter und stürmische Böen dabei. Die Temperaturen sinken auf 17 bis 9 Grad. Morgen starten wir mit vielen Wolken ins Wochenende. Vor allem am Vormittag kann es immer wieder Schauer und Gewitter geben. Maxiwerte morgen um 18 Grad. Am Nachmittag und Abend dann zunehmend freundlicher und trocken. Schönen guten Abend auf die Straßen. Die A9 Leipzig Richtung Nürnberg. Zwischen Eisenberg und Bad Klosterlausnitz ein defektes Fahrzeug auf der Standspur. A9 Nürnberg Richtung Leipzig zwischen Dreußig und Naumburg ein Unfall auf der rechten Spur und der Standspur und ein liegen gebliebenes Fahrzeug auf der linken Spur. A14 Halle Richtung Magdeburg zwischen der Raststätte Plötzetal und Könnern Bergungsarbeiten, die rechte Spur und Standspur sind hier gesperrt. Und zum Schluss noch die A14 Leipzig Richtung Halle zwischen Leipzig Nordost und Leipzig Messegelände. Hier ein Unfall mit mehreren Fahrzeugen. Der Verkehr wird hier links und in der mittleren Spur vorbeigehen. Geleitet.
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3: Ab ins Wochenende mit Robert Rexler und natürlich mit der Freitagnacht. Wie fühlen Sie sich heute Abend eigentlich? Also, ich würde ja fast sagen, ich fühle mich Disco. Apropos.
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2: In der Nacht kann es immer wieder Regen geben. Zum Teil sind auch kräftige Gewitter und stürmische Böen dabei. Die Temperaturen sinken auf 17 bis 9 Grad. Morgen starten wir mit vielen Wolken ins Wochenende. Vor allem am Vormittag kann es immer wieder Schauer und Gewitter geben. Maxi-Werte morgen um 18 Grad. Am Nachmittag und Abend dann zunehmend freundlicher und trocken. Guten Abend auf die Straßen. Die A9 Leipzig Richtung Nürnberg zwischen Eisenberg und Bad Klosterlausnitz ein defektes Fahrzeug auf der Standspur. Und A14 Leipzig Richtung Halle zwischen Leipzig Nordost und Leipzig Messegelände hier ein Unfall mit mehreren Fahrzeugen. Auf der linken und mittleren Spur geht's daran noch vorbei.
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2: Wie immer zum Start ins Wochenende. Kultige Musik und das Nonstop im Freitagnacht-Mix. Ich bin Robert Rexler, starte jetzt die nächste Runde mit Musik von Italove, die so ein bisschen die Italo-Disco in die 2000er geholt haben.

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4: Mit Sandra Petzold. Bei einem Unfall an der Auffahrt zur Mitteltrasse in Stenn ist eine 16-jährige Mopedfahrerin schwer verletzt worden. Vorausgegangen war laut Polizei ein Wendemanöver eines Skoda. Dessen 36-jährige Fahrerin wollte gestern kurz vor der Auffahrt umdrehen. Dabei kam es zum Zusammenstoß mit der Simson. Neben Polizei und Rettungskräften kam auch die Ölwehr zum Einsatz. Die Straße war eine Stunde gesperrt. Es entstand Sachschaden von 5.500 Euro. Ein Hackerangriff hat mehrere Internetseiten in Sachsen zeitweise lahmgelegt. Betroffen war auch die Seite des Verkehrsverbundes Mittelsachsen. Der VMS bestätigte unserem Sender entsprechende Medienberichte. Einzelheiten von Janis Müller.
5: Ja, demnach wurden am 7. und 17. Juli Unregelmäßigkeiten festgestellt. Die Internetseite des VMS war jeweils für einige Stunden gar nicht oder nur eingeschränkt erreichbar. Nach Angaben der Sächsischen Zeitung soll eine pro-russische Hackergruppe hinter den Angriffen stecken. Betroffen gewesen sein sollen auch die Stadtverwaltung Erfurt und die Stiftung Moritzburg.
4: An der Koberbachtalsperre in Langenhessen gibt es jetzt einen ganz besonderen Fotopunkt. Dafür wurde ein überdimensionaler Bilderrahmen aufgestellt mit Wasser und Landschaft im Hintergrund. Besucher sind dazu eingeladen, die Talsperre und sich selbst im Foto festzuhalten. Es ist bereits der 12. Bilderrahmen dieser Art im Landkreis. Er wurde von Schülern des Beruflichen Schulzentrums für Technik August Horch hier in Zwickau gefertigt.
1: Und jetzt weitere Nachrichten aus Deutschland und der Welt.
6: Ich bin Yves Simon. Nach dem Fund zweier Waffen in der Nähe von Berlin wird auch mit Blick auf Verbindungen zu anderen Staaten ermittelt. Bundesinnenminister Dobrindt.
7: Ist eine Beteiligung fremder Mächte auch in diesem Fall auszuschließen? Nein. Aber das laufende Verfahren wird dies dann deutlich machen oder weitere Erkenntnisse in dieser Hinsicht liefern können.
6: In Rumänien sitzt ein Verdächtiger in Haft. Er gilt als sogenannter Low-Level-Agent, also kein offizieller Spion. In der Debatte über die niedrigen Füllstände der Gasspeicher tritt die Bundesnetzagentur jetzt trotzdem wieder auf die Bremse. Präsident Müller hat derzeit gesagt, die Speichervorgaben von bis zu 80% wären sowieso völlig überholt. Und er sieht in den Füllstandsvorgaben keinen Preisvorteil für die deutschen Kunden. Also das würde überhaupt nichts machen, ob 50% drin sind oder eben 80. Er sieht auch noch genügend Zeit, um Gas auf dem Markt zu kaufen. Die Händler halten sich nur gerade recht zurück, weil Gas wegen der Iran-Krise ja besonders teuer ist. Das Taxiunternehmen Uber soll in den Niederlanden 825 Millionen Euro an Strafe zahlen. Die Datenschutzbehörde dort hat dieses Rekordbußgeld verhängt. Das Unternehmen hat von 2020 bis 2022 offenbar Konten von Fahrern automatisiert gesperrt und sie aber gar nicht ausreichend informiert. Inzwischen hat Uber die Verstöße abgestellt, heißt es von der Behörde. Das Unternehmen will Berufung gegen diese Entscheidung einlegen. Der heiße und trockene Sommer ist nicht nur für die Landwirte in Deutschland ein Problem, auch die Bauern in Österreich werden wegen der großen Dürreschäden jetzt kräftig entschädigt mit 240 Millionen Euro vom Staat. Das hat die Regierung in Wien heute bekannt gegeben. Die letzten 12 Monate waren die trockensten seit Beginn der Messungen im Jahr 1850, also auch in Österreich. Das hat Landwirtschaftsminister Turchnik gesagt.
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1: In der Nacht kann es immer wieder Regen geben. Zum Teil sind auch kräftige Gewitter und stürmische Böen dabei. Die Temperaturen sinken auf 17 bis 9 Grad. Morgen starten wir mit vielen Wolken ins Wochenende. Vor allem am Vormittag kann es immer wieder Schauer und Gewitter geben. Maxiwerte morgen um 18 Grad. Am Nachmittag und Abend dann zunehmend freundlicher und trocken. Guten Abend auf die Straßen. Die A9 Leipzig Richtung Nürnberg zwischen Eisenberg und Bad Klosterlausnitz. Ein defektes Fahrzeug auf der Standspur. Und A14 Leipzig Richtung Halle zwischen Leipzig Nordost und Leipzig Messegelände. Hier ein Unfall mit mehreren Fahrzeugen. Auf der linken und mittleren Spur geht's daran noch vorbei.
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1: 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Weiter in der Freitagnacht mit dem nächsten Mix. Und Purple Disco Machine gibt jetzt so ein bisschen das Motto aus: Let the beat control your body.

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2: In der Nacht kann es immer wieder Regen geben. Zum Teil sind auch kräftige Gewitter und stürmische Böen dabei. Die Temperaturen sinken auf 17 bis 9 Grad. Morgen starten wir mit vielen Wolken ins Wochenende. Vor allem am Vormittag kann es immer wieder Schauer und Gewitter geben. Maxiwerte morgen um 18 Grad. Am Nachmittag und Abend dann zunehmend freundlicher und trocken. Schönen guten Abend auf die Straßen, die A9 Leipzig Richtung Nürnberg zwischen Eisenberg und Bad Klosterlausnitz, defektes Fahrzeug auf der Standspur. Und die A14 Leipzig Richtung Halle zwischen Leipzig Nordost und Leipzig Messegelände, ein Unfall mit mehreren Fahrzeugen. Auf der linken und mittleren Spur geht's hier noch vorbei. Gute Fahrt!
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2: Ja, und wir starten jetzt in die 90er hier in der Freitagnacht und senden die Love Message Around the World.

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3: Mit Sandra Petzold. Unbekannte haben in Liechtenstein den Superblitzer mit Farbe beschmiert und demoliert. Am Anhänger, der dem Landkreis gehört, entstand ein Sachschaden von rund 6.000 Euro. Der Vorfall ereignete sich bereits in der Nacht zum 15. August auf der äußeren Zwickauer Straße, wie die Polizei mitteilte. Sie ließ offen, ob der sogenannte Enforcement-Trailer jetzt wieder funktioniert bzw. im Einsatz ist. Die Sorge vor einem Gasmangel im Winter wächst. Sachsen fordert von der Bundesregierung jetzt entschlossenes Handeln. Gunnar Tichy.
4: Die deutschen Gasspeicher sind aktuell nur zur Hälfte gefüllt. Zum gleichen Vorjahreszeitpunkt waren es knapp 67%. Wirtschaftsminister Dirk Panther von der SPD kritisiert, dass Appelle an die Marktakteure nicht ausreichen. Er fordert von Bundeswirtschaftsministerin Katharina Reiche von der CDU konkrete Maßnahmen und mehr Tempo bei der Einrichtung einer nationalen strategischen Gasreserve für Krisenzeiten.
3: Danke, Gunnar. Das gesetzliche Ziel, bis zum 1. November rund 70% der Speicher zu füllen, ist laut Branchenexperten nur noch schwer zu erreichen. Diebe haben im Vogtland aus 4 Traktoren Technik im Wert von über 100.000 Euro gestohlen. Nach Polizeiangaben bauten sie Monitore und Steuerelemente aus. Die Traktoren standen auf dem Hof eines Landwirtschaftsbetriebes in Weischlitz. Vermutlich in der Nacht zu gestern verschafften sich die Unbekannten Zugang zum Gelände.
2: Und jetzt weitere Nachrichten aus Deutschland und der Welt.
5: Ich bin Yves Simon. Nach dem Fund zweier Waffen in der Nähe von Berlin wird auch mit Blick auf Verbindungen zu anderen Staaten ermittelt. Bundesinnenminister Dobrindt.
6: Ist eine Beteiligung fremder Mächte auch in diesem Fall auszuschließen? Nein. Aber das laufende Verfahren wird dies dann deutlich machen oder weitere Erkenntnisse in dieser Hinsicht liefern können.
5: In Rumänien sitzt ein Verdächtiger in Haft. Er gilt als sogenannter Low-Level-Agent, also kein offizieller Spion. In der Debatte über die niedrigen Füllstände der Gasspeicher tritt die Bundesnetzagentur jetzt trotzdem wieder auf die Bremse. Präsident Müller hat derzeit gesagt, die Speichervorgaben von bis zu 80% wären sowieso völlig überholt. Und er sieht in den Füllstandsvorgaben keinen Preisvorteil für die deutschen Kunden. Also das würde überhaupt nichts machen, ob 50% drin sind oder eben 80. Er sieht auch noch genügend Zeit, um Gas auf dem Markt zu kaufen. Die Händler halten sich nur gerade recht zurück, weil Gas wegen der Iran-Krise ja besonders teuer ist. Das Taxiunternehmen Uber soll in den Niederlanden 825 Millionen Euro an Strafe zahlen. Die Datenschutzbehörde dort hat dieses Rekordbußgeld verhängt. Das Unternehmen hat von 2020 bis 2022 offenbar Konten von Fahrern automatisiert gesperrt und sie aber gar nicht ausreichend informiert. Inzwischen hat Uber die Verstöße abgestellt, heißt es von der Behörde. Das Unternehmen will Berufung gegen diese Entscheidung einlegen. Der heiße und trockene Sommer ist nicht nur für die Landwirte in Deutschland ein Problem, auch die Bauern in Österreich werden wegen der großen Dürreschäden jetzt kräftig entschädigt mit 240 Millionen Euro vom Staat. Das hat die Regierung in Wien heute bekannt gegeben. Die letzten 12 Monate waren die trockensten seit Beginn der Messungen im Jahr 1850, also auch in Österreich. Das hat Landwirtschaftsminister Tutschnick gesagt.
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8: In der Nacht kann es immer wieder Regen geben, zum Teil sind auch kräftige

0: Gewitter und stürmische Böen dabei. Die Temperaturen sinken auf 17 bis 9 Grad. Morgen starten wir mit vielen Wolken ins Wochenende. Vor allem am Vormittag kann es immer wieder Schauer und Gewitter geben. Maxi-Werte morgen um 18 Grad. Am Nachmittag und Abend dann zunehmend freundlicher und trocken. Schönen guten Abend auf die Straßen. Die A9 Leipzig Richtung Nürnberg zwischen Eisenberg und Bad Klosterlausnitz. Ein defektes Fahrzeug auf der Standspur. Und nochmal die A9 Berlin Richtung Leipzig zwischen Coswig und dem Rastplatz Kliekenau-Aue. Hier ein liegen gebliebenes Fahrzeug. Vorsicht bitte, wenn Sie dort vorbeifahren.
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0: Ja, in der nächsten Runde Freitagnacht ist jetzt Kultmusik angesagt. Wir starten in den 80ern mit den Flirts. Ich bin Robert Drexler. Schönes Wochenende.

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2: In der Nacht kann es immer wieder Regen geben. Zum Teil sind auch kräftige Gewitter und stürmische Böen dabei. Die Temperaturen sinken auf 17 bis 9 Grad. Morgen starten wir mit vielen Wolken ins Wochenende. Vor allem am Vormittag kann es immer wieder Schauer und Gewitter geben. Maxiwerte morgen um 18 Grad. Am Nachmittag und Abend dann zunehmend freundlicher und trocken. Guten Abend auf die Straßen, da rollt derzeit ohne größere Störungen. Wir wünschen eine gute Fahrt.
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2: Ja, und wie immer um die Zeit heißt, ein halbes Stündchen haben wir noch und das wollen wir natürlich nutzen. Steigen nochmal ein mit Purple Disco Machine. Rihanna ist mit dabei, Ottawa und vieles mehr. Also auf geht's ins Wochenende.

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1: Ich bin Yves Simon. Die deutschen Sicherheitsbehörden vermuten, dass zwei Waffen samt Munition, die letztes Jahr bei Berlin gefunden wurden, für Anschläge genutzt werden sollten. Außerdem ermittelt die Staatsanwaltschaft wegen mutmaßlicher Agententätigkeit. Ein Verdächtiger, der ist jetzt in Rumänien festgenommen worden, das hat Bundesinnenminister Dobrindt in einem Statement bestätigt.
2: Weil wir in Rumänien auch von einem Anschlagsplan ausgehen und diese Person im Zusammenhang mit den Waffen in Berlin zu sehen ist, gehen wir davon aus, dass auch diese Waffen, diese Munition für Anschlagsplanungen vorgesehen war.
1: Entgegen erster Vermutungen hat Dobrindt Russland dabei nicht direkt beim Namen genannt, stellt aber auch keinen direkten Bezug zum Drohnenvorfall am Leipziger Flughafen her. Ein Hackerangriff hat einige Internetseiten in Sachsen zeitweise lahmgelegt, zum Beispiel die Seite des Verkehrsverbundes Mittelsachsen. Der VMS hat unserem Sender entsprechende Medienberichte bestätigt. Mehr von Janis Müller.
3: Ja, demnach wurden am 7. und 17. Juli Unregelmäßigkeiten festgestellt. Die Internetseite des VMS war jeweils für einige Stunden gar nicht oder nur eingeschränkt erreichbar. Der Betreiber habe die Störung erkannt und schnell behoben. Nach Angaben der Sächsischen Zeitung soll eine pro-russische Hackergruppe hinter den Angriffen stecken. Betroffen gewesen sein sollen auch die Stadtverwaltung Erfurt und die Stiftung Moritzburg.
1: In der spanischen Region Valencia muss der Ort Gatova wegen eines näher rückenden Waldbrandes evakuiert werden. Mehrere hundert Menschen sollen sich sofort Richtung Süden in Sicherheit bringen. Die Flammen im Naturpark Sierra Calderona, vermutlich ausgelöst durch einen Blitzeinschlag, sind schon bedrohlich nah an bewohnte Häuser herangerückt und über dem Ort liegt ein dichter Rauchnebel. Feuerwehr, militärische Kriseneinheit und mehrere Löschhubschrauber kämpfen momentan gegen das Feuer dort. US-Präsident Trump darf seinen umstrittenen Ballsaal auf dem Gelände des Weißen Hauses erstmal weiterbauen. Das hat der oberste Gerichtshof jetzt bestätigt und den Stopp der Bauarbeiten ausgesetzt. Der war vorher von einem Gericht verhängt worden, das weiter unten in der Hierarchie angesiedelt ist. Geklagt hatten Denkmalschützer. Trump begründet die Bauarbeiten des Ballsaals mit der nationalen Sicherheit. Schwere Ausschreitungen am Abend in der ersten Runde des DFB-Pokals der Herren. Die Partie Waldhof Mannheim gegen Kaiserslautern musste nach einem Platzsturm für längere Zeit unterbrochen werden. Vorher ist auch schon massiv Pyrotechnik gezündet worden und Mannheimer Fans hatten Gegenstände auf Spieler und Betreuer der Kaiserslauterer geworfen. Nach Verlängerung haben die Lauterer dann mit 1:0 gewonnen. Die weiteren Ergebnisse. Stuttgart besiegt Hansa Rostock mit 4:0. Der Karlsruher SC ist nach einem 2:1 bei Preußen Münster weiter und Eintracht Frankfurt hat mit sage und schreibe 11:0 gegen den Fünftligisten SC St. Tönis gewonnen.
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5: In der Nacht kann es immer wieder Regen geben. Zum Teil sind auch kräftige Gewitter und stürmische Böen dabei. Die Temperaturen sinken auf 17 bis 9 Grad. Morgen starten wir mit vielen Wolken ins Wochenende. Vor allem am Vormittag kann es immer wieder Schauer und Gewitter geben. Maxiwerte morgen um 18 Grad. Am Nachmittag und Abend dann zunehmend freundlicher und trocken. Guten Abend auf die Straßen. Da rollt derzeit ohne größere Störungen. Wir wünschen eine gute Fahrt.
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1: Ich bin Yves Simon. Die deutschen Sicherheitsbehörden vermuten, dass zwei Waffen samt Munition, die letztes Jahr bei Berlin gefunden wurden, für Anschläge genutzt werden sollten. Außerdem ermittelt jetzt die Staatsanwaltschaft wegen mutmaßlicher Agententätigkeit. Ein Verdächtiger ist in Rumänien festgenommen worden, Bundesinnenminister Dobrindt.
2: Weil wir in Rumänien auch von einem Anschlagsplan ausgehen und diese Person im Zusammenhang mit den Waffen in Berlin zu sehen ist, gehen wir davon aus, dass auch diese Waffen, diese Munition für Anschlagsplanungen vorgesehen war.
1: Innenminister Dobrindt. Ein Hackerangriff hat einige Internetseiten in Sachsen zeitweise lahmgelegt, zum Beispiel die Seite des Verkehrsverbundes Mittelsachsen. Der VMS hat unserem Sender entsprechende Medienberichte bestätigt. Mehr von Janis Müller.
3: Ja, demnach wurden am 7. und 17. Juli Unregelmäßigkeiten festgestellt. Die Internetseite des VMS war jeweils für einige Stunden gar nicht oder nur eingeschränkt erreichbar. Der Betreiber habe die Störung erkannt und schnell behoben. Nach Angaben der Sächsischen Zeitung soll eine pro-russische Hackergruppe hinter den Angriffen stecken. Betroffen gewesen sein sollen auch die Stadtverwaltung Erfurt und die Stiftung Moritzburg.
1: In der spanischen Region Valencia muss der Ort Gatova wegen eines näher rückenden Waldbrands evakuiert werden. Mehrere hundert Menschen sollen sich sofort in Richtung Süden in Sicherheit bringen, heißt es. Die Flammen im Naturpark Sierra Calderona, die wurden vermutlich durch einen Blitzeinschlag ausgelöst. Sie sind inzwischen bedrohlich nahe an bewohnte Häuser gerückt. US-Präsident Trump darf seinen umstrittenen Ballsaal auf dem Gelände des Weißen Hauses erstmal weiterbauen. Das hat der oberste Gerichtshof jetzt bestätigt und den Stopp der Bauarbeiten ausgesetzt. Der war vorher von einem Gericht verhängt worden, das weiter unten in der Hierarchie angesiedelt ist. Geklagt hatten Denkmalschützer. Trump begründet die Bauarbeiten des Ballsaals mit der nationalen Sicherheit. Schwere Ausschreitungen am Abend in der ersten Runde des DFB-Pokals der Herren. Die Partie Waldhof Mannheim gegen Kaiserslautern musste nach einem Platzsturm für längere Zeit unterbrochen werden. Vorher ist auch schon massiv Pyrotechnik gezündet worden und Mannheimer Fans hatten Gegenstände auf Spieler und Betreuer der Kaiserslauterer geworfen. Nach Verlängerung haben die Lauterer dann mit 1:0 gewonnen. Die weiteren Ergebnisse. Stuttgart besiegt Hansa Rostock mit 4:0. Der Karlsruher SC ist nach einem 2:1 bei Preußen Münster weiter und Eintracht Frankfurt hat mit sage und schreibe 11:0 gegen den Fünftligisten SC St. Tönis gewonnen.
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4: Bis zum Morgen sind viele Wolken am Himmel, immer wieder kann es kräftige Schauer und Gewitter geben, zum Teil auch mit stürmischen Böen, die Nachttemperaturen zwischen 17 und 9 Grad. Am Tag starten wir dann mit vielen Wolken und wieder Schauer und Gewitter, das Ganze bei maximal 18 Grad, am Nachmittag und Abend aber zunehmend freundlicher und trocken. Morgen zum Sonntag viel Sonnenschein, dazwischen nur ganz selten mal ein Schauer bei 20 Grad.
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14: Ich bin Yves Simon.
3: Bundesverkehrsminister Bilger will die Flughäfen in Deutschland besser vor Drohnenangriffen schützen, damit die Drohnen

0: und dann schnell erkannt werden, kommt jetzt vorerst eine Technik der deutschen Flugsicherung zum Einsatz, wie Bilger gesagt hat.
1: Es gibt ein System im Bereich der deutschen Flugsicherung, das die Detektion, also das Erkennen von Drohnen, nochmal deutlich verbessern kann. Und dieses System können wir sehr kurzfristig zum Einsatz bringen.
0: Hintergrund für die Maßnahme ist die Sprengstoffdrohne neulich am Flughafen Leipzig. Sie hätte mit diesem System früher erkannt werden können. Das wird aber noch nicht alles sein. Bilger hat angekündigt, dass

0: TikTok zahlt in den USA 400 Millionen Dollar, um eine Klage des Justizministeriums wegen mangelhaften Kinderdatenschutzes beizulegen. Die Behörden werfen TikTok und dem Mutterkonzern ByteDance vor, Daten von Nutzern unter 13 Jahren einfach ohne Zustimmung der Eltern gesammelt zu haben. Das Justizministerium hat dem Vergleich jetzt zugestimmt und verweist darauf, dass TikTok seine Datenschutzpraxis inzwischen ja geändert hätte. An einer Schule in Schweden ist ein Mensch bei einem Angriff mit einem Schwert getötet worden. Drei andere Personen wurden noch verletzt. Zwei minderjährige Jungen schweben laut Polizei in Lebensgefahr. Der mutmaßliche Täter, das ist ein 18-jähriger Ex-Schüler der Schule, er ist festgenommen worden. Ein Hackerangriff hat einige Internetseiten in Sachsen zeitweise lahmgelegt, zum Beispiel die Seite des Verkehrsverbundes Mittelsachsen. Der VMS hat unserem Sender entsprechende Medienberichte bestätigt. Mehr von Janis Müller.
1: Ja, demnach wurden am 7. und 17. Juli Unregelmäßigkeiten festgestellt. Die Internetseite des VMS war jeweils für einige Stunden gar nicht oder nur eingeschränkt erreichbar. Der Betreiber habe die Störung erkannt und schnell behoben. Nach Angaben der Sächsischen Zeitung soll eine pro-russische Hackergruppe hinter den Angriffen stecken. Betroffen gewesen sein sollen auch die Stadtverwaltung Erfurt und die Stiftung Moritzburg.
0: Während bei den Männern der DFB-Pokal läuft, ist in der Frauenfußball-Bundesliga schon mal die neue Saison losgegangen und der FC Bayern hat im Auftaktspiel beim hochgehandelten 1. FC Union Berlin gewonnen, souverän mit 4:1. Für die Bayern haben Bühl, Harder, Vigos Dottir und Prost getroffen. Trotz starker Phasen der Berlinerinnen haben die Bayern-Frauen eindrucksvoll gezeigt, warum die Meisterschale die letzten 4 Mal in Folge jedenfalls nach München gegangen ist. Weitere Partien in der Bundesliga finden dann heute statt.
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3: Bis zum Morgen sind viele Wolken am Himmel, immer wieder kann es kräftige Schauer und Gewitter geben, zum Teil auch mit stürmischen Böen. Die Nachttemperaturen zwischen 17 und 9 Grad. Am Tag starten wir dann mit vielen Wolken und wieder Schauer und Gewitter. Das Ganze bei maximal 18 Grad, am Nachmittag und Abend aber zunehmend freundlicher und trocken. Morgen zum Sonntag viel Sonnenschein, dazwischen nur ganz selten mal ein Schauer bei 20 Grad.
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